0: mit dem Festland nicht aus. Die USA erkennen Taiwan zwar nicht diplomatisch an, gelten aber weiter als wichtigster militärischer Unterstützer der Insel.
1: Der britische Premierminister Keir Starmer gerät nach schweren Wahlniederlagen seiner Labour-Partei immer stärker unter Druck. Mehrere Medien berichten, dass ihm mit Innenministerin Shabana Mahmood und Außenministerin Yvette Cooper sogar zwei ranghohe Ministerinnen zu einem Rücktrittsplan geraten haben sollen. Labour hatte bei den Kommunalwahlen in England mehr als 1.400 Mandate verloren und war bei der Parlamentswahl in Wales nur noch auf Platz 3 gelandet. Nach Angaben britischer Medien entzogen zudem mehr als 70 Labour-Abgeordnete dem Regierungschef öffentlich die Unterstützung. Mehrere parlamentarische Assistenten traten zurück. Starmer selbst schloss einen Abgang aus und kündigte stattdessen tiefgreifendere Reformen in der Energie- und Wirtschaftspolitik sowie engere Beziehungen zur EU an. Bei einer regulären Kabinettssitzung heute dürfte sich zeigen, wie groß der Rückhalt für den Premier in der eigenen Partei noch ist.
0: Gut einen Monat nach dem Hantavirus-Ausbruch auf dem Kreuzfahrtschiff Hondius zeigen die 4 nach Deutschland gebrachten Passagiere bislang keine Symptome. Experten betonen aber, dass wegen der langen Inkubationszeit von meist 2 bis 4 Wochen weitere Erkrankungen noch nicht ausgeschlossen sind. Nach Angaben des Bundesgesundheitsministeriums müssen die Betroffenen aus Berlin, Baden-Württemberg, Bayern und Sachsen zunächst in häuslicher Quarantäne bleiben und engmaschig überwacht werden. Ein Hamburger Virologe erklärte zudem, dass auch frühe negative PCR-Tests eine spätere Erkrankung nicht sicher ausschließen. Die Weltgesundheitsorganisation geht davon aus, dass das Infektionsgeschehen auf ein niederländisches Ehepaar zurückgeht, das Anfang April an Bord gegangen war. Bislang gelten 3 Todesfälle als bestätigt. Zugleich sehen Fachleute trotz einzelner Mensch-zu-Mensch-Übertragungen kein Risiko für eine größere Ausbreitung. Klimaforscher verzichten künftig auf ein besonders extremes Emissionsszenario, das lange viele Debatten über die Erderwärmung geprägt hat. Das Weltklimaforschungsprogramm hält das bisher oft genutzte Modell RCP 8,5 inzwischen für unplausibel. Als Gründe nennen Forscher unter anderem sinkende Kosten erneuerbarer Energien, Klimapolitik und jüngste Emissionstrends. Zugleich betonen die Wissenschaftler, dass dies keine Entwarnung bedeutet und ein Temperaturanstieg von mehr als 3 Grad weiterhin möglich bleibt. Viele bereits veröffentlichte Studien und politische Debatten beruhen allerdings noch auf diesem alten Szenario. Deshalb dürfte es noch Jahre dauern, bis Klimafolgen und Klimaberichte vollständig auf neue Grundlagen umgestellt sind.
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1: In der Nacht zeigt sich der Himmel im Radio NWW-Land zunächst locker bis gering bewölkt und es bleibt meist trocken. Die Temperaturen sinken bis zum frühen Morgen auf rund 3 bis 4 Grad. Am Morgen startet der Tag dann frisch, aber freundlich und im weiteren Verlauf kommt besonders am Vormittag auch die Sonne ganz gut zum Zug. Bis zum Mittag ziehen allerdings mehr Wolken auf und am Nachmittag ist es in unserer Region oft stark bewölkt. Dabei bleibt es meistens noch trocken bei Höchstwerten um 13 bis 14 Grad. Der Wind weht schwach bis mäßig aus Südwest. Wer früh unterwegs ist, sollte sich also noch auf eine richtig kühle Luft einstellen. Am Abend bleibt es wolkenreich und in der Nacht auf Donnerstag steigt das Schauerrisiko. Der Donnerstag wird unbeständiger, mit Regen, Schauern und auch einzelnen Gewittern. Der Freitag bleibt eher wechselhaft und kühl, bevor der Samstag deutlich nasser und spürbar frischer wird.
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1: Deutschlands Gasspeicher sind so schwach gefüllt wie seit 4 Jahren nicht mehr. Nach Angaben der Initiative Energien speichern lag der durchschnittliche Füllstand am 1. Mai nur bei rund 26%. Die Betreiber warnen, dass bei einem ähnlich kalten Winter wie im Jahr 2010 in den Monaten Januar bis März 2027 Versorgungslücken entstehen könnten. In den Modellrechnungen könnten dann insgesamt 20 Terawattstunden fehlen, an einzelnen Tagen sogar mehr als 35% des Gasverbrauchs. Zwar sind für den 1. November Kapazitäten von 76% gebucht, doch wegen hoher Preise und fehlender wirtschaftlicher Anreize ist unklar, ob die Speicher bis dahin auch wirklich entsprechend befüllt werden. Die Branche fordert deshalb ein enges Monitoring von Füllständen, Verbrauch und Importen sowie weitere Vorsorge für einen möglichen Kältewinter.
2: Taiwan will seine Zusammenarbeit mit den USA nach den angekündigten Gesprächen zwischen Donald Trump und Xi Jinping weiter ausbauen. Das Außenministerium in Taipeh kündigte an, gemeinsam mit Washington die Abschreckungsfähigkeit zu stärken und für Stabilität in der Straße von Taiwan zu sorgen. Trump hatte erklärt, er wolle bei seiner China-Reise ab Donnerstag mit Xi auch über amerikanische Waffenlieferungen an Taiwan sprechen. Auf Nachfrage von Journalisten sagte der US-Präsident, Xi hätte diese Lieferungen gern beendet und genau darüber wolle er mit ihm reden. Peking betrachtet Taiwan als abtrünnige Provinz und schließt eine gewaltsame Vereinigung

0: nur noch auf Platz 3 gelandet. Nach Angaben britischer Medien entzogen zudem mehr als 70 Labour-Abgeordnete dem Regierungschef öffentlich die Unterstützung. Mehrere parlamentarische Assistenten traten zurück. Starmer selbst schloss einen Abgang aus und kündigte stattdessen tiefgreifendere Reformen in der Energie- und Wirtschaftspolitik sowie engere Beziehungen zur EU an. Bei einer regulären Kabinettssitzung heute dürfte sich zeigen, wie groß der Rückhalt für den Premier in der eigenen Partei noch ist. Gut einen Monat nach dem Hantavirus-Ausbruch auf dem Kreuzfahrtschiff Hondius zeigen die 4 nach Deutschland gebrachten Passagiere bislang keine Symptome. Experten betonen aber, dass wegen der langen Inkubationszeit von meist 2 bis 4 Wochen weitere Erkrankungen noch nicht ausgeschlossen sind. Nach Angaben des Bundesgesundheitsministeriums müssen die Betroffenen aus Berlin, Baden-Württemberg, Bayern und Sachsen zunächst in häuslicher Quarantäne bleiben und engmaschig überwacht werden. Ein Hamburger Virologe erklärte zudem, dass auch frühe negative PCR-Tests eine spätere Erkrankung nicht sicher ausschließen. Die Weltgesundheitsorganisation geht davon aus, dass das Infektionsgeschehen auf ein niederländisches Ehepaar zurückgeht, das Anfang April an Bord gegangen war. Bislang gelten 3 Todesfälle als bestätigt. Zugleich sehen Fachleute trotz einzelner Mensch-zu-Mensch-Übertragungen kein Risiko für eine größere Ausbreitung. Klimaforscher verzichten künftig auf ein besonders extremes Emissionsszenario, das lange viele Debatten über die Erderwärmung geprägt hat. Das Weltklimaforschungsprogramm hält das bisher oft genutzte Modell RCP 8,5 inzwischen für unplausibel. Als Gründe nennen Forscher unter anderem sinkende Kosten erneuerbarer Energien, Klimapolitik und jüngste Emissionstrends. Zugleich betonen die Wissenschaftler, dass dies keine Entwarnung bedeutet und ein Temperaturanstieg von mehr als 3 Grad weiterhin möglich bleibt. Viele bereits veröffentlichte Studien und politische Debatten beruhen allerdings noch auf diesem alten Szenario. Deshalb dürfte es noch Jahre dauern, bis Klimafolgen und Klimaberichte vollständig auf neue Grundlagen umgestellt sind.
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0: In der Nacht zeigt sich der Himmel im Radio NWW-Land zunächst locker bis gering bewölkt und es bleibt meist trocken. Die Temperaturen sinken bis zum frühen Morgen auf rund 3 bis 4 Grad. Am Morgen startet der Tag dann frisch, aber freundlich und im weiteren Verlauf kommt besonders am Vormittag auch die Sonne ganz gut zum Zug. Bis zum Mittag ziehen allerdings mehr Wolken auf und am Nachmittag ist es in unserer Region oft stark bewölkt. Dabei bleibt es meistens noch trocken, bei Höchstwerten um 13 bis 14 Grad. Der Wind weht schwach bis mäßig aus Südwest. Wer früh unterwegs ist, sollte sich also noch auf eine richtig kühle Luft einstellen. Am Abend bleibt es wolkenreich und in der Nacht auf Donnerstag steigt das Schauerrisiko. Der Donnerstag wird unbeständiger, mit Regen, Schauern und auch einzelnen Gewittern. Der Freitag bleibt eher wechselhaft und kühl, bevor der Samstag deutlich nasser und spürbar frischer wird.
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1: Deutschlands Gasspeicher sind so schwach gefüllt wie seit 4 Jahren nicht mehr. Nach Angaben der Initiative Energien speichern lag der durchschnittliche Füllstand am 1. Mai nur bei rund 26%. Die Betreiber warnen, dass bei einem ähnlich kalten Winter wie im Jahr 2010 in den Monaten Januar bis März 2027 Versorgungslücken entstehen könnten. In den Modellrechnungen könnten dann insgesamt 20 Terawattstunden fehlen, an einzelnen Tagen sogar mehr als 35% des Gasverbrauchs. Zwar sind für den 1. November Kapazitäten von 76% gebucht, doch wegen hoher Preise und fehlender wirtschaftlicher Anreize ist unklar, ob die Speicher bis dahin auch wirklich entsprechend befüllt werden. Die Branche fordert deshalb ein enges Monitoring von Füllständen, Verbrauch und Importen sowie weitere Vorsorge für einen möglichen Kältewinter.
2: Taiwan will seine Zusammenarbeit mit den USA nach den angekündigten Gesprächen zwischen Donald Trump und Xi Jinping weiter ausbauen. Das Außenministerium in Taipeh kündigte an, gemeinsam mit Washington die Abschreckungsfähigkeit zu stärken und für Stabilität in der Straße von Taiwan zu sorgen. Trump hatte erklärt, er wolle bei seiner China-Reise ab Donnerstag mit Xi auch über amerikanische Waffenlieferungen an Taiwan sprechen. Auf Nachfrage von Journalisten sagte der US-Präsident, Xi hätte diese Lieferungen gern beendet und genau darüber wolle er mit ihm reden. Peking betrachtet Taiwan als abtrünnige Provinz und schließt eine gewaltsame Vereinigung mit dem Festland nicht aus. Die USA erkennen Taiwan zwar nicht diplomatisch an, gelten aber weiter als wichtigster militärischer Unterstützer der Insel.
1: Der britische Premierminister Keir Starmer gerät nach schweren Wahlniederlagen seiner Labour-Partei immer stärker unter Druck. Mehrere Medien berichten, dass ihm mit Innenministerin Shabana Mahmood und Außenministerin Yvette Cooper sogar zwei ranghohe Ministerinnen zu einem Rücktrittsplan geraten haben sollen. Labour hatte bei den Kommunalwahlen in England mehr als 1.400 Mandate verloren und war bei der Parlamentswahl in Wales nur

0: zeigen die vier nach Deutschland gebrachten Passagiere bislang keine Symptome. Experten betonen aber, dass wegen der langen Inkubationszeit von meist 2 bis 4 Wochen weitere Erkrankungen noch nicht ausgeschlossen sind. Nach Angaben des Bundesgesundheitsministeriums müssen die Betroffenen aus Berlin, Baden-Württemberg, Bayern und Sachsen zunächst in häuslicher Quarantäne bleiben und engmaschig überwacht werden. Ein Hamburger Virologe erklärte zudem, dass auch frühe negative PCR-Tests eine spätere Erkrankung nicht sicher ausschließen. Die Weltgesundheitsorganisation geht davon aus, dass das Infektionsgeschehen auf ein niederländisches Ehepaar zurückgeht, das Anfang April an Bord gegangen war. Bislang gelten 3 Todesfälle als bestätigt. Zugleich sehen Fachleute trotz einzelner Mensch-zu-Mensch-Übertragungen kein Risiko für eine größere Ausbreitung. Klimaforscher verzichten künftig auf ein besonders extremes Emissionsszenario, das lange viele Debatten über die Erderwärmung geprägt hat. Das Weltklimaforschungsprogramm hält das bisher oft genutzte Modell RCP 8,5 inzwischen für unplausibel. Als Gründe nennen Forscher unter anderem sinkende Kosten erneuerbarer Energien, Klimapolitik und jüngste Emissionstrends. Zugleich betonen die Wissenschaftler, dass dies keine Entwarnung bedeutet und ein Temperaturanstieg von mehr als 3 Grad weiterhin möglich bleibt. Viele bereits veröffentlichte Studien und politische Debatten beruhen allerdings noch auf diesem alten Szenario. Deshalb dürfte es noch Jahre dauern, bis Klimafolgen und Klimaberichte vollständig auf neue Grundlagen umgestellt sind.
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0: In der Nacht zeigt sich der Himmel im Radio NWW-Land zunächst locker bis gering bewölkt und es bleibt meist trocken. Die Temperaturen sinken bis zum frühen Morgen auf rund 3 bis 4 Grad. Am Morgen startet der Tag dann frisch, aber freundlich und im weiteren Verlauf kommt besonders am Vormittag auch die Sonne ganz gut zum Zug. Bis zum Mittag ziehen allerdings mehr Wolken auf und am Nachmittag ist es in unserer Region oft stark bewölkt. Dabei bleibt es meistens noch trocken bei Höchstwerten um 13 bis 14 Grad. Der Wind weht schwach bis mäßig aus Südwest. Wer früh unterwegs ist, sollte sich also noch auf eine richtig kühle Luft einstellen. Am Abend bleibt es wolkenreich und in der Nacht auf Donnerstag steigt das Schauerrisiko. Der Donnerstag wird unbeständiger, mit Regen, Schauern und auch einzelnen Gewittern. Der Freitag bleibt eher wechselhaft und kühl, bevor der Samstag deutlich nasser und spürbar frischer wird.
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1: Deutschlands Gasspeicher sind so schwach gefüllt wie seit 4 Jahren nicht mehr. Nach Angaben der Initiative Energien speichern lag der durchschnittliche Füllstand am 1. Mai nur bei rund 26%. Die Betreiber warnen, dass bei einem ähnlich kalten Winter wie im Jahr 2010 in den Monaten Januar bis März 2027 Versorgungslücken entstehen könnten. In den Modellrechnungen könnten dann insgesamt 20 Terawattstunden fehlen, an einzelnen Tagen sogar mehr als 35% des Gasverbrauchs. Zwar sind für den 1. November Kapazitäten von 76% gebucht, doch wegen hoher Preise und fehlender wirtschaftlicher Anreize ist unklar, ob die Speicher bis dahin auch wirklich entsprechend befüllt werden. Die Branche fordert deshalb ein enges Monitoring von Füllständen, Verbrauch und Importen sowie weitere Vorsorge für einen möglichen Kältewinter.
2: Taiwan will seine Zusammenarbeit mit den USA nach den angekündigten Gesprächen zwischen Donald Trump und Xi Jinping weiter ausbauen. Das Außenministerium in Taipeh kündigte an, gemeinsam mit Washington die Abschreckungsfähigkeit zu stärken und für Stabilität in der Straße von Taiwan zu sorgen. Trump hatte erklärt, er wolle bei seiner China-Reise ab Donnerstag mit Xi auch über amerikanische Waffenlieferungen an Taiwan sprechen. Auf Nachfrage von Journalisten sagte der US-Präsident, Xi hätte diese Lieferungen gern beendet und genau darüber wolle er mit ihm reden. Peking betrachtet Taiwan als abtrünnige Provinz und schließt eine gewaltsame Vereinigung mit dem Festland nicht aus. Die USA erkennen Taiwan zwar nicht diplomatisch an, gelten aber weiter als wichtigster militärischer Unterstützer der Insel.
1: Der britische Premierminister Keir Starmer gerät nach schweren Wahlniederlagen seiner Labour-Partei immer stärker unter Druck. Mehrere Medien berichten, dass ihm mit Innenministerin Shabana Mahmood und Außenministerin Yvette Cooper sogar 2 ranghohe Ministerinnen zu einem Rücktrittsplan geraten haben sollen. Labour hatte bei den Kommunalwahlen in England mehr als 1.400 Mandate verloren und war bei der Parlamentswahl in Wales nur noch auf Platz 3 gelandet. Nach Angaben britischer Medien entzogen zudem mehr als 70 Labour-Abgeordnete dem Regierungschef öffentlich die Unterstützung. Mehrere parlamentarische Assistenten traten zurück. Starmer selbst schloss einen Abgang aus und kündigte stattdessen tiefgreifendere Reformen in der Energie- und Wirtschaftspolitik sowie engere Beziehungen zur EU an. Bei einer regulären Kabinettssitzung heute dürfte sich zeigen, wie groß der Rückhalt für den Premier in der eigenen Partei noch ist.
2: Gut einen Monat nach dem Hantavirus-Ausbruch auf dem Kreuzfahrtschiff Hondius

0: an Bord gegangen war. Bislang gelten 3 Todesfälle als bestätigt. Zugleich sehen Fachleute trotz einzelner Mensch-zu-Mensch-Übertragungen kein Risiko für eine größere Ausbreitung. Klimaforscher verzichten künftig auf ein besonders extremes Emissionsszenario, das lange viele Debatten über die Erderwärmung geprägt hat. Das Weltklimaforschungsprogramm hält das bisher oft genutzte Modell RCP 8,5 inzwischen für unplausibel. Als Gründe nennen Forscher unter anderem sinkende Kosten erneuerbarer Energien, Klimapolitik und jüngste Emissionstrends. Zugleich betonen die Wissenschaftler, dass dies keine Entwarnung bedeutet und ein Temperaturanstieg von mehr als 3 Grad weiterhin möglich bleibt. Viele bereits veröffentlichte Studien und politische Debatten beruhen allerdings noch auf diesem alten Szenario. Deshalb dürfte es noch Jahre dauern, bis Klimafolgen und Klimaberichte vollständig auf neue Grundlagen umgestellt sind.
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0: In der Nacht zeigt sich der Himmel im Radio NWW-Land zunächst locker bis gering bewölkt und es bleibt meist trocken. Die Temperaturen sinken bis zum frühen Morgen auf rund 3 bis 4 Grad. Am Morgen startet der Tag dann frisch, aber freundlich und im weiteren Verlauf kommt besonders am Vormittag auch die Sonne ganz gut zum Zug. Bis zum Mittag ziehen allerdings mehr Wolken auf und am Nachmittag ist es in unserer Region oft stark bewölkt. Dabei bleibt es meistens noch trocken bei Höchstwerten um 13 bis 14 Grad. Der Wind weht schwach bis mäßig aus Südwest. Wer früh unterwegs ist, sollte sich also noch auf eine richtig kühle Luft einstellen. Am Abend bleibt es wolkenreich und in der Nacht auf Donnerstag steigt das Schauerrisiko. Der Donnerstag wird unbeständiger, mit Regen, Schauern und auch einzelnen Gewittern. Der Freitag bleibt eher wechselhaft und kühl, bevor der Samstag deutlich nasser und spürbar frischer wird.
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1: Am letzten Sonntag kam ich allein von einer Diskothek zurück und ging noch vom Sound behämmert und benebelt durch den Park nach Hause. 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Seine Nase glühte mir wie eine Leuchtdiode entgegen. Bin zwar nicht mehr ganz nüchtern, aber so benebelt nun auch wieder nicht.
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2: Deutschlands Gasspeicher sind so schwach gefüllt wie seit 4 Jahren nicht mehr. Nach Angaben der Initiative Energien speichern lag der durchschnittliche Füllstand am 1. Mai nur bei rund 26%. Die Betreiber warnen, dass bei einem ähnlich kalten Winter wie im Jahr 2010 in den Monaten Januar bis März 2027 Versorgungslücken entstehen könnten. In den Modellrechnungen könnten dann insgesamt 20 Terawattstunden fehlen, an einzelnen Tagen sogar mehr als 35% des Gasverbrauchs. Zwar sind für den 1. November Kapazitäten von 76% gebucht, doch wegen hoher Preise und fehlender wirtschaftlicher Anreize ist unklar, ob die Speicher bis dahin auch wirklich entsprechend befüllt werden. Die Branche fordert deshalb ein enges Monitoring von Füllständen, Verbrauch und Importen sowie weitere Vorsorge für einen möglichen Kältewinter.
3: Taiwan will seine Zusammenarbeit mit den USA nach den angekündigten Gesprächen zwischen Donald Trump und Xi Jinping weiter ausbauen. Das Außenministerium in Taipeh kündigte an, gemeinsam mit Washington die Abschreckungsfähigkeit zu stärken und für Stabilität in der Straße von Taiwan zu sorgen. Trump hatte erklärt, er wolle bei seiner China-Reise ab Donnerstag mit Xi auch über amerikanische Waffenlieferungen an Taiwan sprechen. Auf Nachfrage von Journalisten sagte der US-Präsident, Xi hätte diese Lieferungen gern beendet und genau darüber wolle er mit ihm reden. Peking betrachtet Taiwan als abtrünnige Provinz und schließt eine gewaltsame Vereinigung mit dem Festland nicht aus. Die USA erkennen Taiwan zwar nicht diplomatisch an, gelten aber weiter als wichtigster militärischer Unterstützer der Insel.
2: Der britische Premierminister Keir Starmer gerät nach schweren Wahlniederlagen seiner Labour-Partei immer stärker unter Druck. Mehrere Medien berichten, dass ihm mit Innenministerin Shabana Mahmood und Außenministerin Yvette Cooper sogar 2 ranghohe Ministerinnen zu einem Rücktrittsplan geraten haben sollen. Labour hatte bei den Kommunalwahlen in England mehr als 1.400 Mandate verloren und war bei der Parlamentswahl in Wales nur noch auf Platz 3 gelandet. Nach Angaben britischer Medien entzogen zudem mehr als 70 Labour-Abgeordnete dem Regierungschef öffentlich die Unterstützung. Mehrere parlamentarische Assistenten traten zurück. Starmer selbst schloss einen Abgang aus und kündigte stattdessen tiefgreifendere Reformen in der Energie- und Wirtschaftspolitik sowie engere Beziehungen zur EU an. Bei einer regulären Kabinettssitzung heute dürfte sich zeigen, wie groß der Rückhalt für den Premier in der eigenen Partei noch ist. Gut einen Monat nach dem Hantavirus-Ausbruch auf dem Kreuzfahrtschiff Hondius zeigen die 4 nach Deutschland gebrachten Passagiere bislang keine Symptome. Experten betonen aber, dass wegen der langen Inkubationszeit von meist 2 bis 4 Wochen weitere Erkrankungen noch nicht ausgeschlossen sind. Nach Angaben des Bundesgesundheitsministeriums müssen die Betroffenen aus Berlin, Baden-Württemberg, Bayern und Sachsen zunächst in häuslicher Quarantäne bleiben und engmaschig überwacht werden. Ein Hamburger Virologe erklärte zudem, dass auch frühe negative PCR-Tests eine spätere Erkrankung nicht sicher ausschließen. Die Weltgesundheitsorganisation geht davon aus, dass das Infektionsgeschehen auf ein niederländisches Ehepaar zurückgeht, das Anfang April

0: unter anderem sinkende Kosten erneuerbarer Energien, Klimapolitik und jüngste Emissionstrends. Zugleich betonen die Wissenschaftler, dass dies keine Entwarnung bedeutet und ein Temperaturanstieg von mehr als 3 Grad weiterhin möglich bleibt. Viele bereits veröffentlichte Studien und politische Debatten beruhen allerdings noch auf diesem alten Szenario. Deshalb dürfte es noch Jahre dauern, bis Klimafolgen und Klimaberichte vollständig auf neue Grundlagen umgestellt sind.
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0: Der Morgen startet bei uns recht kalt, aber zunächst freundlich und trocken. Die Temperaturen liegen in den Frühstunden nur knapp über 3 Grad. Dazu weht ein schwacher bis mäßiger Südwestwind. Im Laufe des Vormittags zeigt sich zeitweise die Sonne und es wird langsam milder. Gegen Mittag nimmt die Bewölkung aber wieder zu und am Nachmittag dominiert in weiten Teilen des Sendegebiets ein grauer Himmel. Trotzdem bleibt es meist trocken und die Höchstwerte liegen bei etwa 13 bis 14 Grad. Zwischendurch sind auch mal etwas hellere Abschnitte dabei, insgesamt überwiegen aber die Wolken. Zum Abend hin hält sich die dichte Bewölkung und in der Nacht auf Donnerstag kann es erste Schauer geben. Am Donnerstag wird das Wetter deutlich wechselhafter, mit Regen und örtlich auch Gewittern. Der Freitag zeigt sich weiter eher durchwachsen und am Samstag zieht bei uns verbreitet Regen auf. Dazu gehen die Temperaturen noch einmal zurück.
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1: Deutschlands Gasspeicher sind so schwach gefüllt wie seit 4 Jahren nicht mehr. Nach Angaben der Initiative Energien speichern lag der durchschnittliche Füllstand am 1. Mai nur bei rund 26%. Die Betreiber warnen, dass bei einem ähnlich kalten Winter wie im Jahr 2010 in den Monaten Januar bis März 2027 Versorgungslücken entstehen könnten. In den Modellrechnungen könnten dann insgesamt 20 Terawattstunden fehlen, an einzelnen Tagen sogar mehr als 35% des Gasverbrauchs. Zwar sind für den 1. November Kapazitäten von 76% gebucht, doch wegen hoher Preise und fehlender wirtschaftlicher Anreize ist unklar, ob die Speicher bis dahin auch wirklich entsprechend befüllt werden. Die Branche fordert deshalb ein enges Monitoring von Füllständen, Verbrauch und Importen sowie weitere Vorsorge für einen möglichen Kältewinter.
2: Taiwan will seine Zusammenarbeit mit den USA nach den angekündigten Gesprächen zwischen Donald Trump und Xi Jinping weiter ausbauen. Das Außenministerium in Taipeh kündigte an, gemeinsam mit Washington die Abschreckungsfähigkeit zu stärken und für Stabilität in der Straße von Taiwan zu sorgen. Trump hatte erklärt, er wolle bei seiner China-Reise ab Donnerstag mit Xi auch über amerikanische Waffenlieferungen an Taiwan sprechen. Auf Nachfrage von Journalisten sagte der US-Präsident, Xi hätte diese Lieferungen gern beendet und genau darüber wolle er mit ihm reden. Peking betrachtet Taiwan als abtrünnige Provinz und schließt eine gewaltsame Vereinigung mit dem Festland nicht aus. Die USA erkennen Taiwan zwar nicht diplomatisch an, gelten aber weiter als wichtigster militärischer Unterstützer der Insel.
1: Der britische Premierminister Keir Starmer gerät nach schweren Wahlniederlagen seiner Labour-Partei immer stärker unter Druck. Mehrere Medien berichten, dass ihm mit Innenministerin Shabana Mahmood und Außenministerin Yvette Cooper sogar 2 ranghohe Ministerinnen zu einem Rücktrittsplan geraten haben sollen. Labour hatte bei den Kommunalwahlen in England mehr als 1.400 Mandate verloren und war bei der Parlamentswahl in Wales nur noch auf Platz 3 gelandet. Nach Angaben britischer Medien entzogen zudem mehr als 70 Labour-Abgeordnete dem Regierungschef öffentlich die Unterstützung. Mehrere parlamentarische Assistenten traten zurück. Starmer selbst schloss einen Abgang aus und kündigte stattdessen tiefgreifendere Reformen in der Energie- und Wirtschaftspolitik sowie engere Beziehungen zur EU an. Bei einer regulären Kabinettssitzung heute dürfte sich zeigen, wie groß der Rückhalt für den Premier in der eigenen Partei noch ist.
3: Gut einen Monat nach dem Hantavirus-Ausbruch auf dem Kreuzfahrtschiff Hondius zeigen die 4 nach Deutschland gebrachten Passagiere bislang keine Symptome. Experten betonen aber, dass wegen der langen Inkubationszeit von meist 2 bis 4 Wochen weitere Erkrankungen noch nicht ausgeschlossen sind. Nach Angaben des Bundesgesundheitsministeriums müssen die Betroffenen aus Berlin, Baden-Württemberg, Bayern und Sachsen zunächst in häuslicher Quarantäne bleiben und engmaschig überwacht werden. Ein Hamburger Virologe erklärte zudem, dass auch frühe negative PCR-Tests eine spätere Erkrankung nicht sicher ausschließen. Die Weltgesundheitsorganisation geht davon aus, dass das Infektionsgeschehen auf ein niederländisches Ehepaar zurückgeht, das Anfang April an Bord gegangen war. Bislang gelten 3 Todesfälle als bestätigt. Zugleich sehen Fachleute trotz einzelner Mensch-zu-Mensch-Übertragungen kein Risiko für eine größere Ausbreitung.
1: Klimaforscher verzichten künftig auf ein besonders extremes Emissionsszenario, das lange viele Debatten über die Erderwärmung geprägt hat. Das Weltklimaforschungsprogramm hält das bisher oft genutzte Modell RCP 8,5 inzwischen für unplausibel. Als Gründe nennen Forscher unter anderem

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1: Der Morgen startet bei uns recht kalt, aber zunächst freundlich und trocken. Die Temperaturen liegen in den Frühstunden nur knapp über 3 Grad. Dazu weht ein schwacher bis mäßiger Südwestwind. Im Laufe des Vormittags zeigt sich zeitweise die Sonne und es wird langsam milder. Gegen Mittag nimmt die Bewölkung aber wieder zu und am Nachmittag dominiert in weiten Teilen des Sendegebiets ein grauer Himmel. Trotzdem bleibt es meist trocken und die Höchstwerte liegen bei etwa 13 bis 14 Grad. Zwischendurch sind auch mal etwas hellere Abschnitte dabei, insgesamt überwiegen aber die Wolken. Zum Abend hin hält sich die dichte Bewölkung und in der Nacht auf Donnerstag kann es erste Schauer geben. Am Donnerstag wird das Wetter deutlich wechselhafter, mit Regen und örtlich auch Gewittern. Der Freitag zeigt sich weiter eher durchwachsen und am Samstag zieht bei uns verbreitet Regen auf. Dazu gehen die Temperaturen noch einmal zurück.
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1: Deutschlands Gasspeicher sind so schwach gefüllt wie seit 4 Jahren nicht mehr. Nach Angaben der Initiative Energien speichern lag der durchschnittliche Füllstand am 1. Mai nur bei rund 26%. Die Betreiber warnen, dass bei einem ähnlich kalten Winter wie im Jahr 2010 in den Monaten Januar bis März 2027 Versorgungslücken entstehen könnten. In den Modellrechnungen könnten dann insgesamt 20 Terawattstunden fehlen, an einzelnen Tagen sogar mehr als 35% des Gasverbrauchs. Zwar sind für den 1. November Kapazitäten von 76% gebucht, doch wegen hoher Preise und fehlender wirtschaftlicher Anreize ist unklar, ob die Speicher bis dahin auch wirklich entsprechend befüllt werden. Die Branche fordert deshalb ein enges Monitoring von Füllständen, Verbrauch und Importen sowie weitere Vorsorge für einen möglichen Kältewinter.
2: Taiwan will seine Zusammenarbeit mit den USA nach den angekündigten Gesprächen zwischen Donald Trump und Xi Jinping weiter ausbauen. Das Außenministerium in Taipeh kündigte an, gemeinsam mit Washington die Abschreckungsfähigkeit zu stärken und für Stabilität in der Straße von Taiwan zu sorgen. Trump hatte erklärt, er wolle bei seiner China-Reise ab Donnerstag mit Xi auch über amerikanische Waffenlieferungen an Taiwan sprechen. Auf Nachfrage von Journalisten sagte der US-Präsident, Xi hätte diese Lieferungen gern beendet und genau darüber wolle er mit ihm reden. Peking betrachtet Taiwan als abtrünnige Provinz und schließt eine gewaltsame Vereinigung mit dem Festland nicht aus. Die USA erkennen Taiwan zwar nicht diplomatisch an, gelten aber weiter als wichtigster militärischer Unterstützer der Insel.
1: Der britische Premierminister Keir Starmer gerät nach schweren Wahlniederlagen seiner Labour-Partei immer stärker unter Druck. Mehrere Medien berichten, dass ihm mit Innenministerin Shabana Mahmood und Außenministerin Yvette Cooper sogar 2 ranghohe Ministerinnen zu einem Rücktrittsplan geraten haben sollen. Labour hatte bei den Kommunalwahlen in England mehr als 1.400 Mandate verloren und war bei der Parlamentswahl in Wales nur noch auf Platz 3 gelandet. Nach Angaben britischer Medien entzogen zudem mehr als 70 Labour-Abgeordnete dem Regierungschef öffentlich die Unterstützung. Mehrere parlamentarische Assistenten traten zurück. Starmer selbst schloss einen Abgang aus und kündigte stattdessen tiefgreifendere Reformen in der Energie- und Wirtschaftspolitik sowie engere Beziehungen zur EU an. Bei einer regulären Kabinettssitzung heute dürfte sich zeigen, wie groß der Rückhalt für den Premier in der eigenen Partei noch ist.
2: Gut einen Monat nach dem Hantavirus-Ausbruch auf dem Kreuzfahrtschiff Hondius zeigen die 4 nach Deutschland gebrachten Passagiere bislang keine Symptome. Experten betonen aber, dass wegen der langen Inkubationszeit von meist 2 bis 4 Wochen weitere Erkrankungen noch nicht ausgeschlossen sind. Nach Angaben des Bundesgesundheitsministeriums müssen die Betroffenen aus Berlin, Baden-Württemberg, Bayern und Sachsen zunächst in häuslicher Quarantäne bleiben und engmaschig überwacht werden. Ein Hamburger Virologe erklärte zudem, dass auch frühe negative PCR-Tests eine spätere Erkrankung nicht sicher ausschließen. Die Weltgesundheitsorganisation geht davon aus, dass das Infektionsgeschehen auf ein niederländisches Ehepaar zurückgeht, das Anfang April an Bord gegangen war. Bislang gelten 3 Todesfälle als bestätigt. Zugleich sehen Fachleute trotz einzelner Mensch-zu-Mensch-Übertragungen kein Risiko für eine größere Ausbreitung. Klimaforscher verzichten künftig auf ein besonders extremes Emissionsszenario, das lange viele Debatten über die Erderwärmung geprägt hat. Das Weltklimaforschungsprogramm hält das bisher oft genutzte Modell RCP 8,5 inzwischen für unplausibel. Als Gründe nennen Forscher unter anderem sinkende Kosten erneuerbarer Energien, Klimapolitik und jüngste Emissionstrends. Zugleich betonen die Wissenschaftler, dass dies keine Entwarnung bedeutet und ein Temperaturanstieg von mehr als 3 Grad weiterhin möglich bleibt. Viele bereits veröffentlichte Studien und politische Debatten beruhen allerdings noch auf diesem alten Szenario. Deshalb dürfte es noch Jahre dauern, bis Klimafolgen und Klimaberichte vollständig auf neue Grundlagen umgestellt sind.
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0: und überwiegen aber die Wolken. Zum Abend hin hält sich die dichte Bewölkung und in der Nacht auf Donnerstag kann es erste Schauer geben. Am Donnerstag wird das Wetter deutlich wechselhafter mit Regen und örtlich auch Gewittern. Der Freitag zeigt sich weiter eher durchwachsen und am Samstag zieht bei uns verbreitet Regen auf. Dazu gehen die Temperaturen noch einmal zurück.
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4: Hallo, schön, dass ich dabei sein darf bei eurem Wochenendstart. Immer am Samstag ab 18 Uhr, da treffen wir uns 2 Stunden vor der Party am Samstagabend. Zu guter Musik und viel Informationen und natürlich auch ein bisschen zum Aufwärmen fürs Wochenende. Also, wir haben eine Verabredung und ich freue mich und ihr hoffentlich auch. Bis bald. Ciao.

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1: Bei den gesetzlichen Krankenkassen zeichnet sich in diesem Jahr ein noch größeres Finanzloch ab. Nach einer Schätzung des IT-Dienstleisters Bitmark steigen die Ausgaben der gesetzlichen Krankenversicherung um rund 7%. Die Einnahmen wachsen nach dieser Rechnung aber nur um etwa 6%. Im vergangenen Jahr lagen die Zuwächse bei den Ausgaben schon bei 7,8%, bei den Einnahmen dagegen nur bei 3,7%. Der Fehlbetrag im Gesundheitsfonds könnte dadurch von 52 auf 59 Milliarden Euro steigen. Ende des vergangenen Jahres lag außerdem knapp 60% der Kassen unter der vorgeschriebenen Mindestreserve. Union und SPD haben im Koalitionsausschuss rund 6 Stunden lang über Reformen, Energiepreise und den Haushalt beraten. Nach Angaben aus der Koalition soll die CO2-Bepreisung im kommenden Jahr stabil bleiben. Der Preis pro Tonne Kohlendioxid soll weiter in einem Korridor zwischen 55 und 65 Euro liegen. Für den Haushalt 2027 sollen außerdem keine Rücklagen in Milliardenhöhe zum Schließen von Lücken genutzt werden. Die Koalitionsspitzen vereinbarten nach eigenen Angaben einen Arbeitsprozess für die anstehenden Reformprojekte. Offen blieb aber zunächst, wann genau welche Vorhaben beschlossen werden. Bundeskanzler Friedrich Merz ist beim Bundeskongress des Deutschen Gewerkschaftsbundes in Berlin an mehreren Stellen ausgebuht worden. In seiner Rede sagte er, er wolle Deutschland in eine Zukunft führen, in der das Lebensgefühl wieder stimmt. Eine ähnliche Formulierung hatte Merz bereits am 6. Mai beim Unternehmertag in Nordrhein-Westfalen verwendet. Zuvor hatte er beim Bankenverband erklärt, die Rente sei allenfalls noch eine Basisabsicherung. Vor Schülern sagte Merz außerdem, der Iran habe das amerikanische Volk gedemütigt und vor einem Krieg müsse man wissen, wie man ihn beendet. US-Präsident Donald Trump reagierte darauf mit scharfer Kritik an Merz. Die AfD baut ihren Vorsprung in einer neuen YouGov-Umfrage weiter aus. In der Sonntagsfrage zur Bundestagswahl kommt die Partei auf 28%. Die Union liegt nur noch bei 22% und damit 6 Prozentpunkte dahinter. SPD und Grüne erreichen jeweils 13%, die Linke 11%. Das Bündnis Sarah Wagenknecht und die FDP kommen jeweils auf 4%. Für die Online-Befragung wurden vom 8. bis zum 11. Mai insgesamt 1.783 Menschen befragt. Die geplante Alterskontrolle der Europäischen Union lässt sich nach Einschätzung des Wissenschaftlichen Dienstes des Europaparlaments leicht umgehen. In einer Analyse wird davor gewarnt, dass schon ein VPN ausreichen kann, um die Beschränkungen mit wenigen Klicks zu umgehen. Die EU-Kommission entwickelt dafür derzeit eine sogenannte Mini-Wallet zur Altersverifizierung. Kommissionspräsidentin Ursula von der Leyen hatte das Projekt Mitte April vorgestellt und dabei auf die Corona-Zertifikate als Vorbild verwiesen. In Großbritannien stieg die Nutzung von VPN-Diensten nach strengeren Altersregeln nach Angaben aus der Analyse stark an. Damit wächst auch die Debatte, ob künftig sogar VPN-Anbieter stärker reguliert werden sollen.
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1: Am Vormittag bleibt es in unserer Region erst einmal freundlich, zeitweise sogar sonnig und dazu trocken. Nach dem kalten Start klettern die Temperaturen jetzt zügig nach oben und erreichen bis zum Mittag etwa 12 Grad. Im weiteren Verlauf werden die Wolken allerdings zahlreicher und am Nachmittag ist der Himmel über dem Radio NWW-Land oft stark bewölkt. Regen ist tagsüber aber meist noch nicht zu erwarten. Die Temperaturen schaffen heute rund 13 bis 14 Grad. Dazu weht ein schwacher bis mäßiger Wind aus Südwest. Am Abend bleibt es wolkenreich und in der Nacht auf Donnerstag steigt die Wahrscheinlichkeit für erste Schauer. Der Donnerstag bringt dann unbeständiges Wetter mit Regen und einzelnen Gewittern. Am Freitag bleibt es wechselhaft mit dichter Bewölkung und etwas Regenrisiko. Der Samstag wird nach heutigem Stand deutlich nasser und mit nur etwa 10 Grad auch kühler.
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1: Bei den gesetzlichen Krankenkassen zeichnet sich in diesem Jahr ein noch größeres Finanzloch ab. Nach einer Schätzung des IT-Dienstleisters Bitmark steigen die Ausgaben der gesetzlichen Krankenversicherung um rund 7%. Die Einnahmen wachsen nach dieser Rechnung aber nur um etwa 6%. Im vergangenen Jahr lagen die Zuwächse bei den Ausgaben schon bei 7,8%, bei den Einnahmen dagegen nur bei 3,7%. Der Fehlbetrag im Gesundheitsfonds könnte dadurch von 52 auf 59 Milliarden Euro steigen. Ende des vergangenen Jahres lag außerdem knapp 60% der Kassen unter der vorgeschriebenen Mindestreserve. Union und SPD haben im Koalitionsausschuss rund 6 Stunden lang über Reformen, Energiepreise und den Haushalt beraten. Nach Angaben aus der Koalition soll die CO2-Bepreisung im kommenden Jahr stabil bleiben. Der Preis pro Tonne Kohlendioxid soll weiter in einem Korridor zwischen 55 und 65 Euro liegen. Für den Haushalt 2027 sollen außerdem keine Rücklagen in Milliardenhöhe zum Schließen von Lücken genutzt werden. Die Koalitionsspitzen vereinbarten nach eigenen Angaben einen Arbeitsprozess für die anstehenden Reformprojekte. Offen blieb aber zunächst, wann genau welche Vorhaben beschlossen werden. Bundeskanzler Friedrich Merz ist beim Bundeskongress des Deutschen Gewerkschaftsbundes in Berlin an mehreren Stellen ausgebuht worden. In seiner Rede sagte er, er wolle Deutschland in eine Zukunft führen, in der das Lebensgefühl wieder stimmt. Eine ähnliche Formulierung hatte Merz bereits am 6. Mai beim Unternehmertag in Nordrhein-Westfalen verwendet. Zuvor hatte er beim Bankenverband erklärt, die Rente sei allenfalls noch eine Basisabsicherung. Vor Schülern sagte Merz außerdem, der Iran habe das amerikanische Volk gedemütigt und vor einem Krieg müsse man wissen, wie man ihn beendet. US-Präsident Donald Trump reagierte darauf mit scharfer Kritik an Merz. Die AfD baut ihren Vorsprung in einer neuen YouGov-Umfrage weiter aus. In der Sonntagsfrage zur Bundestagswahl kommt die Partei auf 28%. Die Union liegt nur noch bei 22% und damit 6 Prozentpunkte dahinter. SPD und Grüne erreichen jeweils 13%, die Linke 11%. Das Bündnis Sarah Wagenknecht und die FDP kommen jeweils auf 4%. Für die Online-Befragung wurden vom 8. bis zum 11. Mai insgesamt 1.783 Menschen befragt. Die geplante Alterskontrolle der Europäischen Union lässt sich nach Einschätzung des Wissenschaftlichen Dienstes des Europaparlaments leicht umgehen. In einer Analyse wird davor gewarnt, dass schon ein VPN ausreichen kann, um die Beschränkungen mit wenigen Klicks zu umgehen. Die EU-Kommission entwickelt dafür derzeit eine sogenannte Mini-Wallet zur Altersverifizierung. Kommissionspräsidentin Ursula von der Leyen hatte das Projekt Mitte April vorgestellt und dabei auf die Corona-Zertifikate als Vorbild verwiesen. In Großbritannien stieg die Nutzung von VPN-Diensten nach strengeren Altersregeln nach Angaben aus der Analyse stark an. Damit wächst auch die Debatte, ob künftig sogar VPN-Anbieter stärker reguliert werden sollen.
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1: Am Vormittag bleibt es in unserer Region erst einmal freundlich, zeitweise sogar sonnig und dazu trocken. Nach dem kalten Start klettern die Temperaturen jetzt zügig nach oben und erreichen bis zum Mittag etwa 12 Grad. Im weiteren Verlauf werden die Wolken allerdings zahlreicher und am Nachmittag ist der Himmel über dem Radio NWW-Land oft stark bewölkt. Regen ist tagsüber aber meist noch nicht zu erwarten. Die Temperaturen schaffen heute rund 13 bis 14 Grad. Dazu weht ein schwacher bis mäßiger Wind aus Südwest. Am Abend bleibt es wolkenreich und in der Nacht auf Donnerstag steigt die Wahrscheinlichkeit für erste Schauer. Der Donnerstag bringt dann unbeständiges Wetter mit Regen und einzelnen Gewittern. Am Freitag bleibt es wechselhaft mit dichter Bewölkung und etwas Regenrisiko. Der Samstag wird nach heutigem Stand deutlich nasser und mit nur etwa 10 Grad auch kühler.
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1: Nach einer sexuellen Belästigung in einer Augsburger Straßenbahn sucht die Polizei jetzt einen wichtigen Zeugen. Nach Polizeiangaben hatte ein etwa 30 Jahre alter Mann eine 65 Jahre alte Frau bereits an der Haltestelle Plärrer belästigt. Anschließend verfolgte er die Frau weiter bis in die Linie 4 an der Haltestelle Wertachbrücke. Ein Passant griff ein und verhinderte, dass der Mann der Frau weiterfolgen konnte. Die Frau konnte flüchten, der Täter entkam. Die Polizei bittet den aufmerksamen Zeugen, sich zu melden. Die Vorbereitungen für die Schnellstrecke zwischen Augsburg und Ulm gehen weiter voran. Nach Angaben der Deutschen Bahn sind die Probebohrungen an insgesamt 260 Stellen fast abgeschlossen. Teilweise wird dabei in Tiefen von bis zu 80 Metern gearbeitet. Mit den Untersuchungen will der Konzern klären, welche Geräte und Maschinen später beim Tunnelbau gebraucht werden. Das Projekt soll die ICE-Fahrzeit zwischen Augsburg und Ulm auf 26 Minuten verkürzen. Der Bau ist für die 30er Jahre geplant. Die Kosten werden auf rund 8 Milliarden Euro geschätzt. Im Landkreis Donau-Ries kommt heute der neue Kreistag zu seiner ersten Sitzung zusammen. Dabei wird Landrat Michael Dinkelmeier auch offiziell vereidigt. Außerdem stehen die Wahlen seiner Stellvertreter auf der Tagesordnung. Als möglicher Vizelandrat gilt nach einem Bericht der Augsburger Allgemeinen der Reimlinger Bürgermeister Jürgen Leberle von der CSU. Die Freien Wähler wollen Martin Stegmeier nominieren. Auch die frühere Bundestagsabgeordnete Gabriele Vograscher von der SPD ist im Gespräch. Die Freibadsaison in der Region nimmt trotz des kühlen Wetters weiter Fahrt auf. Bereits geöffnet haben unter anderem das Aquamarin in Bobingen, das Sunsplash in Meitingen und das Familienbad am Plärrer in Augsburg. In Gersthofen startet heute außerdem die Gerfriedswelle in die neue Saison. In den Augsburger Freibädern gibt es auch in diesem Jahr wieder kostenlose Sonnencremespender. Nach Angaben aus der Region hat etwa ein Viertel der Freibäder die Eintrittspreise im Vergleich zum Vorjahr etwas erhöht. Der Auftakt der Deutschen Meisterschaft im Gasballonfahren in Gersthofen ist wegen des schlechten Wetters verschoben worden. Eigentlich sollten die Ballons heute Abend um 18 Uhr starten. Als mögliche neue Starttage nennen die Veranstalter nun Donnerstag, Freitag oder Samstag. Über die weitere Planung informieren die Stadt Gersthofen und der Freiballonverein Augsburg auf ihren Internetseiten. Das Rahmenprogramm auf dem Ballonstartplatz läuft heute trotzdem wie geplant ab 12 Uhr.
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1: Hallo.
2: Hallo.
1: Einen guten Wochenstart wünschen wir euch. Und wir haben heute Puffer mitgebracht.
2: Genau.
1: Und Spinatpuffer heißen die.
2: Das muss man jetzt ja dazu sagen, weil Kartoffelpuffer kann ja jeder.
1: Genau. Und Spinatpuffer auch, es geht ganz einfach, gell?
2: Genau, eben. Aber trotzdem, man hat es halt nicht so oft wie beispielsweise Kartoffelpuffer, obwohl die haben wir auch schon einmal gehabt. Nun ja, ein ganz anderes Thema.
1: Ja, genau. Der Spinat wird gut ausgedrückt praktisch, das, ne, oder das Wasser.
2: Genau, richtig.
1: Weg ist, geschnitten.
2: Ja, so dann richtig klein gehackt und dann, dann wird da so eine Art Masse, so eine Art Teigmasse draus gemacht.
1: Mit Eiern,
2: Käse, ja, und mit entweder Semmelbrösel.
1: Entweder Semmelbrösel, genau, oder eben gemahlene Haferflocken.
2: Genau. Mhm. Kann man bestimmt auch so ein bisschen mischen, wenn man das will. Gibt es ja auch bei manchen Panaden zum Beispiel. Ne? Aber auf jeden Fall sollte es eine richtig schöne Masse werden.
1: Mhm. Kommen dann aufs Blech, kleine Puffer aufs Blech.
2: Genau.
1: Ja, passt entweder ein Joghurt-Dip dazu oder ein anderer Dip.
2: Oder
1: leichter
2: halt,
1: Salat.
2: Ja, genau. Mhm. Leckere Sache. Oder halt eben das Ganze als Gemüsebeilage geht auch. Das ist auch eine leckere Alternative mal.
1: Ja, ich kann es mir gut vorstellen, wenn es wieder richtig warm draußen ist, ne, und man will was Leichteres haben.
2: Ja.
1: Da passt es super.
2: Schön, auf jeden Fall.
1: Mhm. Ja, werden wir auch mal ausprobieren.
2: Auf jeden Fall.
1: Ja, viel Spaß bei eurem Ausprobieren. Schönen Montag noch und wir hören uns morgen wieder.
2: Tschüss. Tschüss.
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1: Bei den gesetzlichen Krankenkassen zeichnet sich in diesem Jahr ein noch größeres Finanzloch ab. Nach einer Schätzung des IT-Dienstleisters Bitmark steigen die Ausgaben der gesetzlichen Krankenversicherung um rund 7%. Die Einnahmen wachsen nach dieser Rechnung aber nur um etwa 6%. Im vergangenen Jahr lagen die Zuwächse bei den Ausgaben schon bei 7,8%, bei den Einnahmen dagegen nur bei 3,7%. Der Fehlbetrag im Gesundheitsfonds könnte dadurch von 52 auf 59 Milliarden Euro steigen. Ende des vergangenen Jahres lag außerdem knapp 60% der Kassen unter der vorgeschriebenen Mindestreserve. Union und SPD haben im Koalitionsausschuss rund 6 Stunden lang über Reformen, Energiepreise und den Haushalt beraten. Nach Angaben aus der Koalition soll die CO2-Bepreisung im kommenden Jahr stabil bleiben. Der Preis pro Tonne Kohlendioxid soll weiter in einem Korridor zwischen 55 und 65 Euro liegen. Für den Haushalt 2027 sollen außerdem keine Rücklagen in Milliardenhöhe zum Schließen von Lücken genutzt werden. Die Koalitionsspitzen vereinbarten nach eigenen Angaben einen Arbeitsprozess für die anstehenden Reformprojekte. Offen blieb aber zunächst, wann genau welche Vorhaben beschlossen werden. Bundeskanzler Friedrich Merz ist beim Bundeskongress des Deutschen Gewerkschaftsbundes in Berlin an mehreren Stellen ausgebuht worden. In seiner Rede sagte er, er wolle Deutschland in eine Zukunft führen, in der das Lebensgefühl wieder stimmt. Eine ähnliche Formulierung hatte Merz bereits am 6. Mai beim Unternehmertag in Nordrhein-Westfalen verwendet. Zuvor hatte er beim Bankenverband erklärt, die Rente sei allenfalls noch eine Basisabsicherung. Vor Schülern sagte Merz außerdem, der Iran habe das amerikanische Volk gedemütigt und vor einem Krieg müsse man wissen, wie man ihn beendet. US-Präsident Donald Trump reagierte darauf mit scharfer Kritik an Merz. Die AfD baut ihren Vorsprung in einer neuen YouGov-Umfrage weiter aus. In der Sonntagsfrage zur Bundestagswahl kommt die Partei auf 28%. Die Union liegt nur noch bei 22% und damit 6 Prozentpunkte dahinter. SPD und Grüne erreichen jeweils 13%, die Linke 11%. Das Bündnis Sarah Wagenknecht und die FDP kommen jeweils auf 4%. Für die Online-Befragung wurden vom 8. bis zum 11. Mai insgesamt 1.783 Menschen befragt. Die geplante Alterskontrolle der Europäischen Union lässt sich nach Einschätzung des Wissenschaftlichen Dienstes des Europaparlaments leicht umgehen. In einer Analyse wird davor gewarnt, dass schon ein VPN ausreichen kann, um die Beschränkungen mit wenigen Klicks zu umgehen. Die EU-Kommission entwickelt dafür derzeit eine sogenannte Mini-Wallet zur Altersverifizierung. Kommissionspräsidentin Ursula von der Leyen hatte das Projekt Mitte April vorgestellt und dabei auf die Corona-Zertifikate als Vorbild verwiesen. In Großbritannien stieg die Nutzung von VPN-Diensten nach strengeren Altersregeln nach Angaben aus der Analyse stark an. Damit wächst auch die Debatte, ob künftig sogar VPN-Anbieter stärker reguliert werden sollen.
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1: Am Vormittag bleibt es in unserer Region erst einmal freundlich, zeitweise sogar sonnig und dazu trocken. Nach dem kalten Start klettern die Temperaturen jetzt zügig nach oben und erreichen bis zum Mittag etwa 12 Grad. Im weiteren Verlauf werden die Wolken allerdings zahlreicher und am Nachmittag ist der Himmel über dem Radio NWW-Land oft stark bewölkt. Regen ist tagsüber aber meist noch nicht zu erwarten. Die Temperaturen schaffen heute rund 13 bis 14 Grad. Dazu weht ein schwacher bis mäßiger Wind aus Südwest. Am Abend bleibt es wolkenreich und in der Nacht auf Donnerstag steigt die Wahrscheinlichkeit für erste Schauer. Der Donnerstag bringt dann unbeständiges Wetter mit Regen und einzelnen Gewittern. Am Freitag bleibt es wechselhaft mit dichter Bewölkung und etwas Regenrisiko. Der Samstag wird nach heutigem Stand deutlich nasser und mit nur etwa 10 Grad auch kühler.
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1: Bei den gesetzlichen Krankenkassen zeichnet sich in diesem Jahr ein noch größeres Finanzloch ab. Nach einer Schätzung des IT-Dienstleisters Bitmark steigen die Ausgaben der gesetzlichen Krankenversicherung um rund 7%. Die Einnahmen wachsen nach dieser Rechnung aber nur um etwa 6%. Im vergangenen Jahr lagen die Zuwächse bei den Ausgaben schon bei 7,8%, bei den Einnahmen dagegen nur bei 3,7%. Der Fehlbetrag im Gesundheitsfonds könnte dadurch von 52 auf 59 Milliarden Euro steigen. Ende des vergangenen Jahres lag außerdem knapp 60% der Kassen unter der vorgeschriebenen Mindestreserve. Union und SPD haben im Koalitionsausschuss rund 6 Stunden lang über Reformen, Energiepreise und den Haushalt beraten. Nach Angaben aus der Koalition soll die CO2-Bepreisung im kommenden Jahr stabil bleiben. Der Preis pro Tonne Kohlendioxid soll weiter in einem Korridor zwischen 55 und 65 Euro liegen. Für den Haushalt 2027 sollen außerdem keine Rücklagen in Milliardenhöhe zum Schließen von Lücken genutzt werden. Die Koalitionsspitzen vereinbarten nach eigenen Angaben einen Arbeitsprozess für die anstehenden Reformprojekte. Offen blieb aber zunächst, wann genau welche Vorhaben beschlossen werden. Bundeskanzler Friedrich Merz ist beim Bundeskongress des Deutschen Gewerkschaftsbundes in Berlin an mehreren Stellen ausgebuht worden. In seiner Rede sagte er, er wolle Deutschland in eine Zukunft führen, in der das Lebensgefühl wieder stimmt. Eine ähnliche Formulierung hatte Merz bereits am 6. Mai beim Unternehmertag in Nordrhein-Westfalen verwendet. Zuvor hatte er beim Bankenverband erklärt, die Rente sei allenfalls noch eine Basisabsicherung. Vor Schülern sagte Merz außerdem, der Iran habe das amerikanische Volk gedemütigt und vor einem Krieg müsse man wissen, wie man ihn beendet. US-Präsident Donald Trump reagierte darauf mit scharfer Kritik an Merz. Die AfD baut ihren Vorsprung in einer neuen YouGov-Umfrage weiter aus. In der Sonntagsfrage zur Bundestagswahl kommt die Partei auf 28%. Die Union liegt nur noch bei 22% und damit 6 Prozentpunkte dahinter. SPD und Grüne erreichen jeweils 13%, die Linke 11%. Das Bündnis Sarah Wagenknecht und die FDP kommen jeweils auf 4%. Für die Online-Befragung wurden vom 8. bis zum 11. Mai insgesamt 1.783 Menschen befragt. Die geplante Alterskontrolle der Europäischen Union lässt sich nach Einschätzung des Wissenschaftlichen Dienstes des Europaparlaments leicht umgehen. In einer Analyse wird davor gewarnt, dass schon ein VPN ausreichen kann, um die Beschränkungen mit wenigen Klicks zu umgehen. Die EU-Kommission entwickelt dafür derzeit eine sogenannte Mini-Wallet zur Altersverifizierung. Kommissionspräsidentin Ursula von der Leyen hatte das Projekt Mitte April vorgestellt und dabei auf die Corona-Zertifikate als Vorbild verwiesen. In Großbritannien stieg die Nutzung von VPN-Diensten nach strengeren Altersregeln nach Angaben aus der Analyse stark an. Damit wächst auch die Debatte, ob künftig sogar VPN-Anbieter stärker reguliert werden sollen.
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1: Zur Mittagszeit zeigt sich das Wetter im Sendegebiet überwiegend stark bewölkt und die Sonne macht sich nur noch selten bemerkbar. Es bleibt aber zunächst trocken und die Temperaturen liegen um die 12 Grad. Am Nachmittag ändert sich daran nicht allzu viel. Viele Wolken, meist trocken, dazu Höchstwerte um 13 bis 14 Grad. Der Wind weht schwach bis mäßig aus Südwest. Gegen Abend hält sich die dichte Bewölkung und in der Nacht auf Donnerstag nimmt das Risiko für Schauer zu. Der Donnerstag selbst wird deutlich unruhiger, mit Regen, Schauern und örtlich auch Gewittern. Der Freitag bleibt in unserer Region wechselhaft, mit vielen Wolken und nur kurzen freundlichen Phasen. Zum Samstag hin wird es dann noch nasser und zugleich frischer mit nur noch rund 10 Grad am Tag.
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1: Der Auftakt der deutschen Meisterschaft im Gasballonfahren in Gersthofen ist wegen des schlechten Wetters verschoben worden. Eigentlich sollten die Ballons heute Abend um 18 Uhr starten. Als mögliche neue Starttage nennen die Veranstalter nun Donnerstag, Freitag oder Samstag. Über die weitere Planung informieren die Stadt Gersthofen und der Freiballonverein Augsburg auf ihren Internetseiten. Das Rahmenprogramm auf dem Ballonstartplatz läuft heute trotzdem wie geplant ab 12 Uhr. Im Landkreis Donau-Ries kommt heute der neue Kreistag zu seiner ersten Sitzung zusammen. Dabei wird Landrat Michael Dinkelmeier auch offiziell vereidigt. Außerdem stehen die Wahlen seiner Stellvertreter auf der Tagesordnung. Als möglicher Vizelandrat gilt nach einem Bericht der Augsburger Allgemeinen der Reimlinger Bürgermeister Jürgen Leberle von der CSU. Die Freien Wähler wollen Martin Stegmeier nominieren. Auch die frühere Bundestagsabgeordnete Gabriele Fokrascher von der SPD ist im Gespräch. Der ADAC rechnet rund um Christi Himmelfahrt mit deutlich mehr Verkehr auf den Autobahnen in und um Augsburg. Besonders voll dürfte es nach Angaben des Automobilclubs am heutigen Mittwochnachmittag zwischen 13 und 18 Uhr werden. Dann treffen auf den Fernstraßen Berufspendler und Urlauber gleichzeitig aufeinander. Als besonders belastet gelten die A8 von Stuttgart über Augsburg Richtung München und die A7 in Richtung Süden. Am Donnerstag kann es noch einzelne Staus geben, am Freitag und Samstag soll die Lage deutlich entspannter sein. Mit mehr Rückreiseverkehr rechnet der ADAC dann wieder ab Sonntagmittag. Die Freibadsaison in der Region nimmt trotz des kühlen Wetters weiter Fahrt auf. Bereits geöffnet haben unter anderem das Aquamarin in Bobingen, das Sunsplash in Meitingen und das Familienbad am Plärrer in Augsburg. In Gersthofen startet heute außerdem die Gerfriedswelle in die neue Saison. In den Augsburger Freibädern gibt es auch in diesem Jahr wieder kostenlose Sonnencremespender. Nach Angaben aus der Region hat etwa ein Viertel der Freibäder die Eintrittspreise im Vergleich zum Vorjahr etwas erhöht. Die Vorbereitungen für die Schnellstrecke zwischen Augsburg und Ulm gehen weiter voran. Nach Angaben der Deutschen Bahn sind die Probebohrungen an insgesamt 260 Stellen fast abgeschlossen. Teilweise wird dabei in Tiefen von bis zu 80 Metern gearbeitet. Mit den Untersuchungen will der Konzern klären, welche Geräte und Maschinen später beim Tunnelbau gebraucht werden. Das Projekt soll die ICE-Fahrzeit zwischen Augsburg und Ulm auf 26 Minuten verkürzen. Der Bau ist für die 30er Jahre geplant. Die Kosten werden auf rund 8 Milliarden Euro geschätzt.
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1: Bei den gesetzlichen Krankenkassen zeichnet sich in diesem Jahr ein noch größeres Finanzloch ab. Nach einer Schätzung des IT-Dienstleisters Bitmark steigen die Ausgaben der gesetzlichen Krankenversicherung um rund 7%. Die Einnahmen wachsen nach dieser Rechnung aber nur um etwa 6%. Im vergangenen Jahr lagen die Zuwächse bei den Ausgaben schon bei 7,8%, bei den Einnahmen dagegen nur bei 3,7%. Der Fehlbetrag im Gesundheitsfonds könnte dadurch von 52 auf 59 Milliarden Euro steigen. Ende des vergangenen Jahres lag außerdem knapp 60% der Kassen unter der vorgeschriebenen Mindestreserve. Union und SPD haben im Koalitionsausschuss rund 6 Stunden lang über Reformen, Energiepreise und den Haushalt beraten. Nach Angaben aus der Koalition soll die CO2-Bepreisung im kommenden Jahr stabil bleiben. Der Preis pro Tonne Kohlendioxid soll weiter in einem Korridor zwischen 55 und 65 Euro liegen. Für den Haushalt 2027 sollen außerdem keine Rücklagen in Milliardenhöhe zum Schließen von Lücken genutzt werden. Die Koalitionsspitzen vereinbarten nach eigenen Angaben einen Arbeitsprozess für die anstehenden Reformprojekte. Offen blieb aber zunächst, wann genau welche Vorhaben beschlossen werden. Bundeskanzler Friedrich Merz ist beim Bundeskongress des Deutschen Gewerkschaftsbundes in Berlin an mehreren Stellen ausgebuht worden. In seiner Rede sagte er, er wolle Deutschland in eine Zukunft führen, in der das Lebensgefühl wieder stimmt. Eine ähnliche Formulierung hatte Merz bereits am 6. Mai beim Unternehmertag in Nordrhein-Westfalen verwendet. Zuvor hatte er beim Bankenverband erklärt, die Rente sei allenfalls noch eine Basisabsicherung. Vor Schülern sagte Merz außerdem, der Iran habe das amerikanische Volk gedemütigt und vor einem Krieg müsse man wissen, wie man ihn beendet. US-Präsident Donald Trump reagierte darauf mit scharfer Kritik an Merz. Die AfD baut ihren Vorsprung in einer neuen YouGov-Umfrage weiter aus. In der Sonntagsfrage zur Bundestagswahl kommt die Partei auf 28%. Die Union liegt nur noch bei 22% und damit 6 Prozentpunkte dahinter. SPD und Grüne erreichen jeweils 13%, die Linke 11%. Das Bündnis Sarah Wagenknecht und die FDP kommen jeweils auf 4%. Für die Online-Befragung wurden vom 8. bis zum 11. Mai insgesamt 1.783 Menschen befragt. Die geplante Alterskontrolle der Europäischen Union lässt sich nach Einschätzung des Wissenschaftlichen Dienstes des Europaparlaments leicht umgehen. In einer Analyse wird davor gewarnt, dass schon ein VPN ausreichen kann, um die Beschränkungen mit wenigen Klicks zu umgehen. Die EU-Kommission entwickelt dafür derzeit eine sogenannte Mini-Wallet zur Altersverifizierung. Kommissionspräsidentin Ursula von der Leyen hatte das Projekt Mitte April vorgestellt und dabei auf die Corona-Zertifikate als Vorbild verwiesen. In Großbritannien stieg die Nutzung von VPN-Diensten nach strengeren Altersregeln nach Angaben aus der Analyse stark an. Damit wächst auch die Debatte, ob künftig sogar VPN-Anbieter stärker reguliert werden sollen.
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1: Zur Mittagszeit zeigt sich das Wetter im Sendegebiet überwiegend stark bewölkt und die Sonne macht sich nur noch selten bemerkbar. Es bleibt aber zunächst trocken und die Temperaturen liegen um die 12 Grad. Am Nachmittag ändert sich daran nicht allzu viel. Viele Wolken, meist trocken, dazu Höchstwerte um 13 bis 14 Grad. Der Wind weht schwach bis mäßig aus Südwest. Gegen Abend hält sich die dichte Bewölkung und in der Nacht auf Donnerstag nimmt das Risiko für Schauer zu. Der Donnerstag selbst wird deutlich unruhiger, mit Regen, Schauern und örtlich auch Gewittern. Der Freitag bleibt in unserer Region wechselhaft, mit vielen Wolken und nur kurzen freundlichen Phasen. Zum Samstag hin wird es dann noch nasser und zugleich frischer mit nur noch rund 10 Grad am Tag.
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1: Bei den gesetzlichen Krankenkassen zeichnet sich in diesem Jahr ein noch größeres Finanzloch ab. Nach einer Schätzung des IT-Dienstleisters Bitmark steigen die Ausgaben der gesetzlichen Krankenversicherung um rund 7%. Die Einnahmen wachsen nach dieser Rechnung aber nur um etwa 6%. Im vergangenen Jahr lagen die Zuwächse bei den Ausgaben schon bei 7,8%, bei den Einnahmen dagegen nur bei 3,7%. Der Fehlbetrag im Gesundheitsfonds könnte dadurch von 52 auf 59 Milliarden Euro steigen. Ende des vergangenen Jahres lag außerdem knapp 60% der Kassen unter der vorgeschriebenen Mindestreserve. Union und SPD haben im Koalitionsausschuss rund 6 Stunden lang über Reformen, Energiepreise und den Haushalt beraten. Nach Angaben aus der Koalition soll die CO2-Bepreisung im kommenden Jahr stabil bleiben. Der Preis pro Tonne Kohlendioxid soll weiter in einem Korridor zwischen 55 und 65 Euro liegen. Für den Haushalt 2027 sollen außerdem keine Rücklagen in Milliardenhöhe zum Schließen von Lücken genutzt werden. Die Koalitionsspitzen vereinbarten nach eigenen Angaben einen Arbeitsprozess für die anstehenden Reformprojekte. Offen blieb aber zunächst, wann genau welche Vorhaben beschlossen werden. Bundeskanzler Friedrich Merz ist beim Bundeskongress des Deutschen Gewerkschaftsbundes in Berlin an mehreren Stellen ausgebuht worden. In seiner Rede sagte er, er wolle Deutschland in eine Zukunft führen, in der das Lebensgefühl wieder stimmt. Eine ähnliche Formulierung hatte Merz bereits am 6. Mai beim Unternehmertag in Nordrhein-Westfalen verwendet. Zuvor hatte er beim Bankenverband erklärt, die Rente sei allenfalls noch eine Basisabsicherung. Vor Schülern sagte Merz außerdem, der Iran habe das amerikanische Volk gedemütigt und vor einem Krieg müsse man wissen, wie man ihn beendet. US-Präsident Donald Trump reagierte darauf mit scharfer Kritik an Merz. Die AfD baut ihren Vorsprung in einer neuen YouGov-Umfrage weiter aus. In der Sonntagsfrage zur Bundestagswahl kommt die Partei auf 28%. Die Union liegt nur noch bei 22% und damit 6 Prozentpunkte dahinter. SPD und Grüne erreichen jeweils 13%, die Linke 11%. Das Bündnis Sarah Wagenknecht und die FDP kommen jeweils auf 4%. Für die Online-Befragung wurden vom 8. bis zum 11. Mai insgesamt 1.783 Menschen befragt. Die geplante Alterskontrolle der Europäischen Union lässt sich nach Einschätzung des Wissenschaftlichen Dienstes des Europaparlaments leicht umgehen. In einer Analyse wird davor gewarnt, dass schon ein VPN ausreichen kann, um die Beschränkungen mit wenigen Klicks zu umgehen. Die EU-Kommission entwickelt dafür derzeit eine sogenannte Mini-Wallet zur Altersverifizierung. Kommissionspräsidentin Ursula von der Leyen hatte das Projekt Mitte April vorgestellt und dabei auf die Corona-Zertifikate als Vorbild verwiesen. In Großbritannien stieg die Nutzung von VPN-Diensten nach strengeren Altersregeln nach Angaben aus der Analyse stark an. Damit wächst auch die Debatte, ob künftig sogar VPN-Anbieter stärker reguliert werden sollen.
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1: Am Nachmittag erwartet uns im Radio NWW-Land ein überwiegend grauer Himmel. Dazu bleibt es aber meist noch trocken. Die Temperaturen liegen bei etwa 13 bis 14 Grad und verändern sich im weiteren Verlauf nur noch wenig. Der Wind kommt schwach bis mäßig aus Südwest. Bis zum Abend bleibt es wolkenreich, später in der Nacht auf Donnerstag steigt dann die Wahrscheinlichkeit für erste Schauer. Der Donnerstag bringt insgesamt deutlich unbeständigeres Wetter mit Regen, Schauern und auch einzelnen Gewittern. Viel wärmer wird es dabei nicht, die Höchstwerte liegen erneut nur um 13 Grad. Am Freitag bleibt das Wetter ebenfalls eher durchwachsen, mit dichter Bewölkung und nur kleinen trockenen Abschnitten. Der Samstag fällt nach heutigem Stand besonders nass aus und dazu wird es mit nur etwa 10 Grad in unserer Region noch einmal spürbar kühler.
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1: Bei den gesetzlichen Krankenkassen zeichnet sich in diesem Jahr ein noch größeres Finanzloch ab. Nach einer Schätzung des IT-Dienstleisters Bitmark steigen die Ausgaben der gesetzlichen Krankenversicherung um rund 7%. Die Einnahmen wachsen nach dieser Rechnung aber nur um etwa 6%. Im vergangenen Jahr lagen die Zuwächse bei den Ausgaben schon bei 7,8%, bei den Einnahmen dagegen nur bei 3,7%. Der Fehlbetrag im Gesundheitsfonds könnte dadurch von 52 auf 59 Milliarden Euro steigen. Ende des vergangenen Jahres lag außerdem knapp 60% der Kassen unter der vorgeschriebenen Mindestreserve. Union und SPD haben im Koalitionsausschuss rund 6 Stunden lang über Reformen, Energiepreise und den Haushalt beraten. Nach Angaben aus der Koalition soll die CO2-Bepreisung im kommenden Jahr stabil bleiben. Der Preis pro Tonne Kohlendioxid soll weiter in einem Korridor zwischen 55 und 65 Euro liegen. Für den Haushalt 2027 sollen außerdem keine Rücklagen in Milliardenhöhe zum Schließen von Lücken genutzt werden. Die Koalitionsspitzen vereinbarten nach eigenen Angaben einen Arbeitsprozess für die anstehenden Reformprojekte. Offen blieb aber zunächst, wann genau welche Vorhaben beschlossen werden. Bundeskanzler Friedrich Merz ist beim Bundeskongress des Deutschen Gewerkschaftsbundes in Berlin an mehreren Stellen ausgebuht worden. In seiner Rede sagte er, er wolle Deutschland in eine Zukunft führen, in der das Lebensgefühl wieder stimmt. Eine ähnliche Formulierung hatte Merz bereits am 6. Mai beim Unternehmertag in Nordrhein-Westfalen verwendet. Zuvor hatte er beim Bankenverband erklärt, die Rente sei allenfalls noch eine Basisabsicherung. Vor Schülern sagte Merz außerdem, der Iran habe das amerikanische Volk gedemütigt und vor einem Krieg müsse man wissen, wie man ihn beendet. US-Präsident Donald Trump reagierte darauf mit scharfer Kritik an Merz. Die AfD baut ihren Vorsprung in einer neuen YouGov-Umfrage weiter aus. In der Sonntagsfrage zur Bundestagswahl kommt die Partei auf 28%. Die Union liegt nur noch bei 22% und damit 6 Prozentpunkte dahinter. SPD und Grüne erreichen jeweils 13%, die Linke 11%. Das Bündnis Sarah Wagenknecht und die FDP kommen jeweils auf 4%. Für die Online-Befragung wurden vom 8. bis zum 11. Mai insgesamt 1.783 Menschen befragt. Die geplante Alterskontrolle der Europäischen Union lässt sich nach Einschätzung des Wissenschaftlichen Dienstes des Europaparlaments leicht umgehen. In einer Analyse wird davor gewarnt, dass schon ein VPN ausreichen kann, um die Beschränkungen mit wenigen Klicks zu umgehen. Die EU-Kommission entwickelt dafür derzeit eine sogenannte Mini-Wallet zur Altersverifizierung. Kommissionspräsidentin Ursula von der Leyen hatte das Projekt Mitte April vorgestellt und dabei auf die Corona-Zertifikate als Vorbild verwiesen. In Großbritannien stieg die Nutzung von VPN-Diensten nach strengeren Altersregeln nach Angaben aus der Analyse stark an. Damit wächst auch die Debatte, ob künftig sogar VPN-Anbieter stärker reguliert werden sollen.
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1: Am Nachmittag erwartet uns im Radio NWW-Land ein überwiegend grauer Himmel. Dazu bleibt es aber meist noch trocken. Die Temperaturen liegen bei etwa 13 bis 14 Grad und verändern sich im weiteren Verlauf nur noch wenig. Der Wind kommt schwach bis mäßig aus Südwest. Bis zum Abend bleibt es wolkenreich, später in der Nacht auf Donnerstag steigt dann die Wahrscheinlichkeit für erste Schauer. Der Donnerstag bringt insgesamt deutlich unbeständigeres Wetter mit Regen, Schauern und auch einzelnen Gewittern. Viel wärmer wird es dabei nicht, die Höchstwerte liegen erneut nur um 13 Grad. Am Freitag bleibt das Wetter ebenfalls eher durchwachsen, mit dichter Bewölkung und nur kleinen trockenen Abschnitten. Der Samstag fällt nach heutigem Stand besonders nass aus und dazu wird es mit nur etwa 10 Grad in unserer Region noch einmal spürbar kühler.
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1: Im Landkreis Dillingen geht die Suche nach dem vermissten Tobias Meyer heute in großem Umfang weiter. Laut Kripo Dillingen wird entlang der Donau von Lauingen aus flussabwärts weitergesucht. Im Einsatz sind unter anderem Polizeitaucher, Spürhunde, Sonargeräte und die Bereitschaftspolizei. Die Ermittler hoffen nach eigenen Angaben weiterhin, den 41 Jahre alten Mann lebend zu finden. Tobias Meyer ist seit fast 2 Wochen verschwunden. Der Auftakt der deutschen Meisterschaft im Gasballonfahren in Gersthofen ist wegen des schlechten Wetters verschoben worden. Eigentlich sollten die Ballons heute Abend um 18 Uhr starten. Als mögliche neue Starttage nennen die Veranstalter nun Donnerstag, Freitag oder Samstag. Über die weitere Planung informieren die Stadt Gersthofen und der Freiballonverein Augsburg auf ihren Internetseiten. Das Rahmenprogramm auf dem Ballonstartplatz läuft heute trotzdem wie geplant ab 12 Uhr. Im Landkreis Donau-Ries kommt heute der neue Kreistag zu seiner ersten Sitzung zusammen. Dabei wird Landrat Michael Dinkelmeier auch offiziell vereidigt. Außerdem stehen die Wahlen seiner Stellvertreter auf der Tagesordnung. Als möglicher Vizelandrat gilt nach einem Bericht der Augsburger Allgemeinen der Reimlinger Bürgermeister Jürgen Leberle von der CSU. Die Freien Wähler wollen Martin Stegmeier nominieren. Auch die frühere Bundestagsabgeordnete Gabriele Fokrascher von der SPD ist im Gespräch. Der ADAC rechnet rund um Christi Himmelfahrt mit deutlich mehr Verkehr auf den Autobahnen in und um Augsburg. Besonders voll dürfte es nach Angaben des Automobilclubs am heutigen Mittwochnachmittag zwischen 13 und 18 Uhr werden. Dann treffen auf den Fernstraßen Berufspendler und Urlauber gleichzeitig aufeinander. Als besonders belastet gelten die A8 von Stuttgart über Augsburg Richtung München und die A7 in Richtung Süden. Am Donnerstag kann es noch einzelne Staus geben. Am Freitag und Samstag soll die Lage deutlich entspannter sein. Mit mehr Rückreiseverkehr rechnet der ADAC dann wieder ab Sonntagmittag. Die Vorbereitungen für die Schnellstrecke zwischen Augsburg und Ulm gehen weiter voran. Nach Angaben der Deutschen Bahn sind die Probebohrungen an insgesamt 260 Stellen fast abgeschlossen. Teilweise wird dabei in Tiefen von bis zu 80 Metern gearbeitet. Mit den Untersuchungen will der Konzern klären, welche Geräte und Maschinen später beim Tunnelbau gebraucht werden. Das Projekt soll die ICE-Fahrzeit zwischen Augsburg und Ulm auf 26 Minuten verkürzen. Der Bau ist für die 30er Jahre geplant. Die Kosten werden auf rund 8 Milliarden Euro geschätzt.
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1: Bei den gesetzlichen Krankenkassen zeichnet sich in diesem Jahr ein noch größeres Finanzloch ab. Nach einer Schätzung des IT-Dienstleisters Bitmark steigen die Ausgaben der gesetzlichen Krankenversicherung um rund 7%. Die Einnahmen wachsen nach dieser Rechnung aber nur um etwa 6%. Im vergangenen Jahr lagen die Zuwächse bei den Ausgaben schon bei 7,8%, bei den Einnahmen dagegen nur bei 3,7%. Der Fehlbetrag im Gesundheitsfonds könnte dadurch von 52 auf 59 Milliarden Euro steigen. Ende des vergangenen Jahres lag außerdem knapp 60% der Kassen unter der vorgeschriebenen Mindestreserve. Union und SPD haben im Koalitionsausschuss rund 6 Stunden lang über Reformen, Energiepreise und den Haushalt beraten. Nach Angaben aus der Koalition soll die CO2-Bepreisung im kommenden Jahr stabil bleiben. Der Preis pro Tonne Kohlendioxid soll weiter in einem Korridor zwischen 55 und 65 Euro liegen. Für den Haushalt 2027 sollen außerdem keine Rücklagen in Milliardenhöhe zum Schließen von Lücken genutzt werden. Die Koalitionsspitzen vereinbarten nach eigenen Angaben einen Arbeitsprozess für die anstehenden Reformprojekte. Offen blieb aber zunächst, wann genau welche Vorhaben beschlossen werden. Bundeskanzler Friedrich Merz ist beim Bundeskongress des Deutschen Gewerkschaftsbundes in Berlin an mehreren Stellen ausgebuht worden. In seiner Rede sagte er, er wolle Deutschland in eine Zukunft führen, in der das Lebensgefühl wieder stimmt. Eine ähnliche Formulierung hatte Merz bereits am 6. Mai beim Unternehmertag in Nordrhein-Westfalen verwendet. Zuvor hatte er beim Bankenverband erklärt, die Rente sei allenfalls noch eine Basisabsicherung. Vor Schülern sagte Merz außerdem, der Iran habe das amerikanische Volk gedemütigt und vor einem Krieg müsse man wissen, wie man ihn beendet. US-Präsident Donald Trump reagierte darauf mit scharfer Kritik an Merz. Die AfD baut ihren Vorsprung in einer neuen YouGov-Umfrage weiter aus. In der Sonntagsfrage zur Bundestagswahl kommt die Partei auf 28%. Die Union liegt nur noch bei 22% und damit 6 Prozentpunkte dahinter. SPD und Grüne erreichen jeweils 13%, die Linke 11%. Das Bündnis Sarah Wagenknecht und die FDP kommen jeweils auf 4%. Für die Online-Befragung wurden vom 8. bis zum 11. Mai insgesamt 1.783 Menschen befragt. Die geplante Alterskontrolle der Europäischen Union lässt sich nach Einschätzung des Wissenschaftlichen Dienstes des Europaparlaments leicht umgehen. In einer Analyse wird davor gewarnt, dass schon ein VPN ausreichen kann, um die Beschränkungen mit wenigen Klicks zu umgehen. Die EU-Kommission entwickelt dafür derzeit eine sogenannte Mini-Wallet zur Altersverifizierung. Kommissionspräsidentin Ursula von der Leyen hatte das Projekt Mitte April vorgestellt und dabei auf die Corona-Zertifikate als Vorbild verwiesen. In Großbritannien stieg die Nutzung von VPN-Diensten nach strengeren Altersregeln nach Angaben aus der Analyse stark an. Damit wächst auch die Debatte, ob künftig sogar VPN-Anbieter stärker reguliert werden sollen.
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1: Im Laufe des Nachmittags bleibt es bei uns meist stark bewölkt und die Temperaturen liegen noch bei etwa 13 Grad. Regen ist vorerst kaum ein Thema. Vieles spricht bis zum Abend noch für trockenes Wetter. Erst später in der Nacht auf Donnerstag steigt das Risiko für Schauer und gegen Morgen kann es zeitweise nass werden. Der Wind weht dazu schwach bis mäßig aus Südwest, also ohne große Auffälligkeiten. Insgesamt ist das heute eher ein ruhiger, aber ziemlich grauer Wettertag in unserer Region. Der Donnerstag selbst zeigt sich dann unbeständig mit Regen, Schauern und örtlich sogar Gewittern. Dazu bleibt es eher kühl bei Werten um 13 Grad. Auch am Freitag beruhigt sich das Wetter noch nicht vollständig. Es bleibt wechselhaft mit vielen Wolken und nur kurzen trockenen Phasen. Der Samstag bringt dann nach heutigem Stand den meisten Regen und wird mit nur etwa 10 Grad auch der frischeste Tag in dieser kurzen Vorschau. Insgesamt bleibt das Wetter also eher verhalten und deutlich wechselhafter als heute.
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1: Bei den gesetzlichen Krankenkassen zeichnet sich in diesem Jahr ein noch größeres Finanzloch ab. Nach einer Schätzung des IT-Dienstleisters Bitmark steigen die Ausgaben der gesetzlichen Krankenversicherung um rund 7%. Die Einnahmen wachsen nach dieser Rechnung aber nur um etwa 6%. Im vergangenen Jahr lagen die Zuwächse bei den Ausgaben schon bei 7,8%, bei den Einnahmen dagegen nur bei 3,7%. Der Fehlbetrag im Gesundheitsfonds könnte dadurch von 52 auf 59 Milliarden Euro steigen. Ende des vergangenen Jahres lag außerdem knapp 60% der Kassen unter der vorgeschriebenen Mindestreserve. Union und SPD haben im Koalitionsausschuss rund 6 Stunden lang über Reformen, Energiepreise und den Haushalt beraten. Nach Angaben aus der Koalition soll die CO2-Bepreisung im kommenden Jahr stabil bleiben. Der Preis pro Tonne Kohlendioxid soll weiter in einem Korridor zwischen 55 und 65 Euro liegen. Für den Haushalt 2027 sollen außerdem keine Rücklagen in Milliardenhöhe zum Schließen von Lücken genutzt werden. Die Koalitionsspitzen vereinbarten nach eigenen Angaben einen Arbeitsprozess für die anstehenden Reformprojekte. Offen blieb aber zunächst, wann genau welche Vorhaben beschlossen werden. Bundeskanzler Friedrich Merz ist beim Bundeskongress des Deutschen Gewerkschaftsbundes in Berlin an mehreren Stellen ausgebuht worden. In seiner Rede sagte er, er wolle Deutschland in eine Zukunft führen, in der das Lebensgefühl wieder stimmt. Eine ähnliche Formulierung hatte Merz bereits am 6. Mai beim Unternehmertag in Nordrhein-Westfalen verwendet. Zuvor hatte er beim Bankenverband erklärt, die Rente sei allenfalls noch eine Basisabsicherung. Vor Schülern sagte Merz außerdem, der Iran habe das amerikanische Volk gedemütigt und vor einem Krieg müsse man wissen, wie man ihn beendet. US-Präsident Donald Trump reagierte darauf mit scharfer Kritik an Merz. Die AfD baut ihren Vorsprung in einer neuen YouGov-Umfrage weiter aus. In der Sonntagsfrage zur Bundestagswahl kommt die Partei auf 28%. Die Union liegt nur noch bei 22% und damit 6 Prozentpunkte dahinter. SPD und Grüne erreichen jeweils 13%, die Linke 11%. Das Bündnis Sarah Wagenknecht und die FDP kommen jeweils auf 4%. Für die Online-Befragung wurden vom 8. bis zum 11. Mai insgesamt 1.783 Menschen befragt. Die geplante Alterskontrolle der Europäischen Union lässt sich nach Einschätzung des Wissenschaftlichen Dienstes des Europaparlaments leicht umgehen. In einer Analyse wird davor gewarnt, dass schon ein VPN ausreichen kann, um die Beschränkungen mit wenigen Klicks zu umgehen. Die EU-Kommission entwickelt dafür derzeit eine sogenannte Mini-Wallet zur Altersverifizierung. Kommissionspräsidentin Ursula von der Leyen hatte das Projekt Mitte April vorgestellt und dabei auf die Corona-Zertifikate als Vorbild verwiesen. In Großbritannien stieg die Nutzung von VPN-Diensten nach strengeren Altersregeln nach Angaben aus der Analyse stark an. Damit wächst auch die Debatte, ob künftig sogar VPN-Anbieter stärker reguliert werden sollen.
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1: Im Laufe des Nachmittags bleibt es bei uns meist stark bewölkt und die Temperaturen liegen noch bei etwa 13 Grad. Regen ist vorerst kaum ein Thema. Vieles spricht bis zum Abend noch für trockenes Wetter. Erst später in der Nacht auf Donnerstag steigt das Risiko für Schauer und gegen Morgen kann es zeitweise nass werden. Der Wind weht dazu schwach bis mäßig aus Südwest, also ohne große Auffälligkeiten. Insgesamt ist das heute eher ein ruhiger, aber ziemlich grauer Wettertag in unserer Region. Der Donnerstag selbst zeigt sich dann unbeständig mit Regen, Schauern und örtlich sogar Gewittern. Dazu bleibt es eher kühl bei Werten um 13 Grad. Auch am Freitag beruhigt sich das Wetter noch nicht vollständig. Es bleibt wechselhaft mit vielen Wolken und nur kurzen trockenen Phasen. Der Samstag bringt dann nach heutigem Stand den meisten Regen und wird mit nur etwa 10 Grad auch der frischeste Tag in dieser kurzen Vorschau. Insgesamt bleibt das Wetter also eher verhalten und deutlich wechselhafter als heute.
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1: Bei den gesetzlichen Krankenkassen zeichnet sich in diesem Jahr ein noch größeres Finanzloch ab. Nach einer Schätzung des IT-Dienstleisters Bitmark steigen die Ausgaben der gesetzlichen Krankenversicherung um rund 7%. Die Einnahmen wachsen nach dieser Rechnung aber nur um etwa 6%. Im vergangenen Jahr lagen die Zuwächse bei den Ausgaben schon bei 7,8%, bei den Einnahmen dagegen nur bei 3,7%. Der Fehlbetrag im Gesundheitsfonds könnte dadurch von 52 auf 59 Milliarden Euro steigen. Ende des vergangenen Jahres lag außerdem knapp 60% der Kassen unter der vorgeschriebenen Mindestreserve. Union und SPD haben im Koalitionsausschuss rund 6 Stunden lang über Reformen, Energiepreise und den Haushalt beraten. Nach Angaben aus der Koalition soll die CO2-Bepreisung im kommenden Jahr stabil bleiben. Der Preis pro Tonne Kohlendioxid soll weiter in einem Korridor zwischen 55 und 65 Euro liegen. Für den Haushalt 2027 sollen außerdem keine Rücklagen in Milliardenhöhe zum Schließen von Lücken genutzt werden. Die Koalitionsspitzen vereinbarten nach eigenen Angaben einen Arbeitsprozess für die anstehenden Reformprojekte. Offen blieb aber zunächst, wann genau welche Vorhaben beschlossen werden. Bundeskanzler Friedrich Merz ist beim Bundeskongress des Deutschen Gewerkschaftsbundes in Berlin an mehreren Stellen ausgebuht worden. In seiner Rede sagte er, er wolle Deutschland in eine Zukunft führen, in der das Lebensgefühl wieder stimmt. Eine ähnliche Formulierung hatte Merz bereits am 6. Mai beim Unternehmertag in Nordrhein-Westfalen verwendet. Zuvor hatte er beim Bankenverband erklärt, die Rente sei allenfalls noch eine Basisabsicherung. Vor Schülern sagte Merz außerdem, der Iran habe das amerikanische Volk gedemütigt und vor einem Krieg müsse man wissen, wie man ihn beendet. US-Präsident Donald Trump reagierte darauf mit scharfer Kritik an Merz. Die AfD baut ihren Vorsprung in einer neuen YouGov-Umfrage weiter aus. In der Sonntagsfrage zur Bundestagswahl kommt die Partei auf 28%. Die Union liegt nur noch bei 22% und damit 6 Prozentpunkte dahinter. SPD und Grüne erreichen jeweils 13%, die Linke 11%. Das Bündnis Sarah Wagenknecht und die FDP kommen jeweils auf 4%. Für die Online-Befragung wurden vom 8. bis zum 11. Mai insgesamt 1.783 Menschen befragt. Die geplante Alterskontrolle der Europäischen Union lässt sich nach Einschätzung des Wissenschaftlichen Dienstes des Europaparlaments leicht umgehen. In einer Analyse wird davor gewarnt, dass schon ein VPN ausreichen kann, um die Beschränkungen mit wenigen Klicks zu umgehen. Die EU-Kommission entwickelt dafür derzeit eine sogenannte Mini-Wallet zur Altersverifizierung. Kommissionspräsidentin Ursula von der Leyen hatte das Projekt Mitte April vorgestellt und dabei auf die Corona-Zertifikate als Vorbild verwiesen. In Großbritannien stieg die Nutzung von VPN-Diensten nach strengeren Altersregeln nach Angaben aus der Analyse stark an. Damit wächst auch die Debatte, ob künftig sogar VPN-Anbieter stärker reguliert werden sollen.
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1: Im Laufe des Nachmittags bleibt es bei uns meist stark bewölkt und die Temperaturen liegen noch bei etwa 13 Grad. Regen ist vorerst kaum ein Thema. Vieles spricht bis zum Abend noch für trockenes Wetter. Erst später in der Nacht auf Donnerstag steigt das Risiko für Schauer und gegen Morgen kann es zeitweise nass werden. Der Wind weht dazu schwach bis mäßig aus Südwest, also ohne große Auffälligkeiten. Insgesamt ist das heute eher ein ruhiger, aber ziemlich grauer Wettertag in unserer Region. Der Donnerstag selbst zeigt sich dann unbeständig mit Regen, Schauern und örtlich sogar Gewittern. Dazu bleibt es eher kühl bei Werten um 13 Grad. Auch am Freitag beruhigt sich das Wetter noch nicht vollständig. Es bleibt wechselhaft mit vielen Wolken und nur kurzen trockenen Phasen. Der Samstag bringt dann nach heutigem Stand den meisten Regen und wird mit nur etwa 10 Grad auch der frischeste Tag in dieser kurzen Vorschau. Insgesamt bleibt das Wetter also eher verhalten und deutlich wechselhafter als heute.
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1: Ja, ja, da wären wir also wieder einmal. Ich hoffe, man hört mich tatsächlich. Ich höre nämlich im Moment gar nichts. Doch, jetzt höre ich was. Erstaunlich, erstaunlich. 2 Stunden lang habe ich für dich Zeit und ich nehme dich mit in deinen wohlverdienten Feierabend. Dazu gibt es ein herzliches Hallo.

Wow, das ist Musik, wie sie im Buch geschrieben steht, nicht? Das ist Rick Parfitt und der hat dann auch gleich den musikalischen Einstieg gemacht in die 2 Stunden, wo wir jetzt gemeinsam unterwegs sind. Ich freue mich, dass du da bist. Und ich habe ganz viel Musik im Topf für dich, die du dann hören kannst, an der du dich freuen kannst und die dich natürlich durch diesen heutigen Mittwochabend begleitet. Schon wieder Mitte der Woche. Musik und Information ist angesagt und ein Dankeschön geht an die Nachrichten- und Wetterredaktion. Frieden.

0: Für mich war das eine richtige Überraschung, dass er das auch gemacht hat. Der Titel gefällt mir sowieso wahnsinnig gut, muss ich dir sagen. Das war dann Dave Edmunds und zuvor wieder einmal gespielt. Christy bei uns auf dem Sender. Du weißt es, bis 20 Uhr sind wir gemeinsam unterwegs.
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0: Das kennst du natürlich, zur vorigen Stunde gibt's Nachrichten und Wetter darf natürlich nicht fehlen. Gut informiert in diesen heutigen Mittwochabend.
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0: Das wollen wir, gell? Dass es für dich so einfach ist wie möglich, dass du uns einschalten kannst. Einfach drücken und ab geht's. Ja, ja, so soll das sein bei dieser Sendung. Und der Donnerstag, der kommt auch.
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0: Das kann ich einfach immer und immer wieder wiederholen. Es lohnt sich auch, wenn man nicht Country Music Fan ist, diese Sendung zu hören.

0: Ja, ja, du hast dich schon richtig einsortiert. Das sind natürlich Bad Company. Mein persönlicher Musikcoach Beat Nieferle, der dann heute Abend auch noch auf Sendung ist, da sage ich dann später noch mehr dazu, der wird es wieder rocken lassen. Das kann ich dir schon verraten. Der freut sich natürlich auch ab dieser Gruppe, gell? Und wir haben ganz viel solcher Musik. Und morgen ist ja dann, morgen ist dann Feiertag. Die Papas sind unterwegs mit ihren Bollerwagen und die wissen am Abend nicht mehr, wo ist jetzt hinten und wo ist jetzt vorne bei diesem Bollerwagen. Oh nein, ich sage lieber nichts.
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0: Ja, ich habe versucht, deine Chefin oder deinen Chef zu erreichen, um ihm zu sagen, er soll dich jetzt endlich in den Feierabend schicken. Guck mal oder hör mal, das haben wir auch.
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0: Jawohl, das ist der Blick über die Landesgrenze hinaus. Diese Band, die hat eigentlich eine Geschichte, die kann jedem passieren. Du hast eine Freundin und dann ist irgendwann mal Schluss, nicht? Und dann, ja gut, ihr kommt noch raus, geht noch so einigermaßen. Aber irgendwie stellst du fest, du hast sie lieber als damals, als du sie lieb gehabt hast. Und hier kommt sie jetzt, nämlich die Band, die ich meine.

0: Zu Rösti, ja, die gern. Ich habe diese Band auch live gesehen. Sie bringen es live genauso, das kann ich dir sagen. CH Musik, ja, das weißt du natürlich, gibt es immer an dieser Stelle. Wir wollen dich verwöhnen mit allem, was einmal in der Schweiz produziert wurde und mit Bands, die tolle Musik gemacht haben. Aber genauso gibt es natürlich Einzelinterpreten. Und jetzt ist es Zeit, es gibt Regionales für dich.
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2: Im Landkreis Dillingen geht die Suche nach dem vermissten Tobias Meyer heute in großem Umfang weiter. Laut Kripo Dillingen wird entlang der Donau von Lauingen aus flussabwärts weitergesucht. Im Einsatz sind unter anderem Polizeitaucher, Spürhunde, Sonargeräte und die Bereitschaftspolizei. Die Ermittler hoffen nach eigenen Angaben weiterhin, den 41 Jahre alten Mann lebend zu finden. Tobias Meyer ist seit fast 2 Wochen verschwunden. Der Auftakt der deutschen Meisterschaft im Gasballonfahren in Gersthofen ist wegen des schlechten Wetters verschoben worden. Eigentlich sollten die Ballons heute Abend um 18 Uhr starten. Als mögliche neue Starttage nennen die Veranstalter nun Donnerstag, Freitag oder Samstag. Über die weitere Planung informieren die Stadt Gersthofen und der Freiballonverein Augsburg auf ihren Internetseiten. Das Rahmenprogramm auf dem Ballonstartplatz läuft heute trotzdem wie geplant ab 12 Uhr. Im Landkreis Donau-Ries kommt heute der neue Kreistag zu seiner ersten Sitzung zusammen. Dabei wird Landrat Michael Dinkelmeier auch offiziell vereidigt. Außerdem stehen die Wahlen seiner Stellvertreter auf der Tagesordnung. Als möglicher Vizelandrat gilt nach einem Bericht der Augsburger Allgemeinen der Reimlinger Bürgermeister Jürgen Leberle von der CSU. Die Freien Wähler wollen Martin Stegmeier nominieren. Auch die frühere Bundestagsabgeordnete Gabriele Vograscher von der SPD ist im Gespräch. Der ADAC rechnet rund um Christi Himmelfahrt mit deutlich mehr Verkehr auf den Autobahnen in und um Augsburg. Besonders voll dürfte es nach Angaben des Automobilclubs am heutigen Mittwochnachmittag zwischen 13 und 18 Uhr werden. Dann treffen auf den Fernstraßen Berufspendler und Urlauber gleichzeitig aufeinander. Als besonders belastet gelten die A8 von Stuttgart über Augsburg Richtung München und die A7 in Richtung Süden. Am Donnerstag kann es noch einzelne Staus geben. Am Freitag und Samstag soll die Lage deutlich entspannter sein. Mit mehr Rückreiseverkehr rechnet der ADAC dann wieder ab Sonntagmittag. Die Vorbereitungen für die Schnellstrecke zwischen Augsburg und Ulm gehen weiter voran. Nach Angaben der Deutschen Bahn sind die Probebohrungen an insgesamt 260 Stellen fast abgeschlossen. Teilweise wird dabei in Tiefen von bis zu 80 Metern gearbeitet. Mit den Untersuchungen will der Konzern klären, welche Geräte und Maschinen später beim Tunnelbau gebraucht werden. Das Projekt soll die ICE-Fahrzeit zwischen Augsburg und Ulm auf 26 Minuten verkürzen. Der Bau ist für die 30er Jahre geplant. Die Kosten werden auf rund 8 Milliarden Euro geschätzt.
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0: Ja, wir sind überall. Nehmen wir bei dir auch. Regional sind wir bei dir und sagen dir, was in deiner Region alles passiert. Mein persönlicher Musikcoach Bert Niefel hat gesagt, Jürgen, was ist das für Rolling Stones? Ja, spiele ich doch selbstverständlich. Rolling Stones gibt's hier immer 2 Titel in einer halben Stunde oder zu einer halben Stunde.

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0: Rolling Stones zum Zweiten in dieser Stunde. Die nächste Stunde gibt es dann nochmal zwei Titel von Rolling Stones. Das sind schöne Erinnerungen, nicht? In der Übersicht habe ich dir gesagt, es geht heute um den US-Präsidenten Donald Trump. Und die Frage ist, wie gesund ist dieser Mann? Ich meine, wird auch 80. Und es sind so Vorfälle da, die lassen manchmal so ein bisschen zweifeln. Ich meine, Trump geht ja noch nie einen ganz geraden Weg, hat immer alles ein bisschen anders gemacht als die anderen Medien. Du weißt, um was es geht.
1: Dass Donald Trump anders ist, das wissen die alle seit seiner ersten Amtszeit. In den vergangenen Wochen und Monaten mussten allerdings selbst eingefleischte Trump-Fans regelmäßig schlucken. Seine Wortwahl war teilweise unflätig, beleidigend und offen rassistisch. Sogar im Magerlager wurde zuletzt die Frage lauter, ist der Präsident noch zurechnungsfähig? Das vereitelte Attentat hat die Diskussion nun vermutlich erst einmal abgewürgt. Aber die Frage bleibt natürlich, ist Donald Trump noch in der Lage, die Supermacht USA zu führen? Darüber spreche ich mit Sophia Dreisbach, sie ist Nordamerika-Korrespondentin der Frankfurter Allgemeinen Zeitung mit Sitz in Washington. Hallo.
2: Hallo, guten Tag.
1: Frau Dreisbach, eigentlich wollten wir an dieser Stelle direkt über Donald Trumps Gesundheitszustand reden, an dem es zuletzt erhebliche Zweifel gab. Nun müssen wir kurz über das vereitelte Attentat auf Trump sprechen. Man könnte ja fast meinen, es käme ihm gelegen. Es lenkt von vielen anderen Dingen ab.
2: Ja, also das Thema ist hier auch unmittelbar aufgekommen und gleichzeitig muss man sagen, es hat sich natürlich wahnsinnig verschoben, was die Gesellschaft gerade bespricht. Und das ist natürlich dieses jüngste Attentat. Und darüber ist dann die Debatte über Trumps Zustand, Trumps Gesundheitszustand wieder etwas in den Hintergrund gerückt.
1: Dann kommen wir zu Trumps Gesundheitszustand. In den vergangenen Wochen und Monaten ist er unter anderem mit einer Wortwahl aufgefallen, die selbst seine Anhänger schockiert hat. Nun wird er bald 80 Jahre alt und da könnte man natürlich über seinen Gesundheitszustand, seine geistige Fitness diskutieren. Findet diese Diskussion ernsthaft in den USA statt?
2: Man muss sagen, dass das bislang ein Phänomen war, was die Demokraten gesteuert haben, die immer mal wieder gesagt haben, schaut doch mal, der hat doch buchstäblich, so formulieren sie es sozusagen, nicht mehr alle Tassen im Schrank. Aber es ist interessant, weil diese Diskussion jetzt eben auch aus dem Magerlager selbst kommt, also von früheren Unterstützern Donald Trumps. Und zum Beispiel hat Candace Owens, selber auch Verschwörungstheoretikerin, gesagt, ja, der Opa muss ins Heim. Also es gibt ständig sehr bissige Kommentare zu seinem Zustand. Trump wird gefilmt, wie er einschläft, einnickt im Oval Office bei Treffen. Und dann hat er eben, wie schon erwähnt, diese wahnsinnige Rhetorik, er hat die Iraner zum Beispiel Bastarde genannt, die zur Hölle fahren sollen. Da fragen sich dann manche schon, ist das jetzt sozusagen noch der Trump, der in Anführungszeichen normale Trump, von dem wir gewohnt sind, dass der über die Stränge schlägt? Oder ist hier was passiert, was bedeutet, dass er tatsächlich auch eine Veränderung seines Typs und seiner mentalen Fitness hatte?
1: Hat all das denn Folgen? Trump selbst reagiert ja, wie ein Trump traditionell reagiert, mit noch schärferen Beschimpfungen, mit seinen Fake-News-Vorwürfen.
2: Man muss sagen, noch ist es hier eine von vielen Debatten, wohingegen es bei seinem Vorgänger Joe Biden, der ja ebenfalls so alt war, nur um die Frage ging, ist er noch in der Lage? Und das White House ist sehr schnell dabei zu sagen, so präsent wie Trump, so viele Pressekonferenzen wie er gibt, so viele Pressebegegnungen hat es hier noch nie gegeben. Also die sagen, schaut her, ihm geht's doch fantastisch. Und Trump sieht sich immer falsch dargestellt und behauptet, die Medien wollten ihm Böses, aber es ist eben schon bemerkenswert, dass sich mindestens eine Handvoll sehr, sehr prominenter Magerstimmen jetzt so offen gegen den Präsidenten richtet und eben seine mentale Fitness, seine Fähigkeiten in Zweifel stellt.
1: Ist es denn auch nur ansatzweise denk- und vorstellbar, dass es ein weiteres Amtsenthebungsverfahren mit Erfolgsaussichten geben könnte? Dass sich also auch Republikaner gegen Trump wenden?
2: Ja, also im Zuge dieser Debatte ist tatsächlich wieder die Frage der Absetzung aufgekommen. In dem Fall geht es dann nicht um ein Impeachment, sondern um den 25. Verfassungszusatz, in dem es heißt, dass jemand abgesetzt werden kann, wenn er nicht mehr in der Lage ist, sein Amt auszuüben. Aber da muss man ganz klar sagen, auch wenn diese Ideen sozusagen verbreitet werden, das ist kein realistischer Plan. Also das bedarf eines längeren Prozesses. Es bedarf einer Mehrheit im Kongress, die es sehr, sehr wahrscheinlich nicht gibt. Das heißt, das ist eher ein Zeichen des ultimativen Vertrauensbruchs mit Trump, dass diese Option hier auch verbreitet wird.
1: Frau Dreisbach, vielen Dank für diese Einschätzung und tschüss nach Washington.
2: Sehr gerne. Tschüss.
0: So, die Zeit ist auch schon wieder fortgeschritten. Nicht? Du bist vielleicht gerade beim Abendbrot, dann wünsche ich dir von ganzem Herzen guten Appetit. Ja, oder du gehörst zu den Menschen, die jetzt im Auto sitzen, nach Hause fahren. Fahr vorsichtig, komm vor allem gut ans Ziel. Ich bin bei dir. Ja, genau. Und die zahlreichen, die jetzt bei der Arbeit sind, die haben sie natürlich verdient, die musikalische Kaffeepause.

Du kennst das, dich zurücklehnen, einen heißen Kaffee trinken oder vielleicht auch was Kaltes. Gestern im Chaos kurz angespielt, für viel hat es nicht mehr gereicht. Aber hier sind sie noch einmal, REO Speedwagon. Ganz laut auftreten, danke fürs Zuschalten und schön, dass du da bist.

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1: Bei den gesetzlichen Krankenkassen zeichnet sich in diesem Jahr ein noch größeres Finanzloch ab. Nach einer Schätzung des IT-Dienstleisters Bitmark steigen die Ausgaben der gesetzlichen Krankenversicherung um rund 7%. Die Einnahmen wachsen nach dieser Rechnung aber nur um etwa 6%. Im vergangenen Jahr lagen die Zuwächse bei den Ausgaben schon bei 7,8%, bei den Einnahmen dagegen nur bei 3,7%. Der Fehlbetrag im Gesundheitsfonds könnte dadurch von 52 auf 59 Milliarden Euro steigen. Ende des vergangenen Jahres lag außerdem knapp 60% der Kassen unter der vorgeschriebenen Mindestreserve. Union und SPD haben im Koalitionsausschuss rund 6 Stunden lang über Reformen, Energiepreise und den Haushalt beraten. Nach Angaben aus der Koalition soll die CO2-Bepreisung im kommenden Jahr stabil bleiben. Der Preis pro Tonne Kohlendioxid soll weiter in einem Korridor zwischen 55 und 65 Euro liegen. Für den Haushalt 2027 sollen außerdem keine Rücklagen in Milliardenhöhe zum Schließen von Lücken genutzt werden. Die Koalitionsspitzen vereinbarten nach eigenen Angaben einen Arbeitsprozess für die anstehenden Reformprojekte. Offen blieb aber zunächst, wann genau welche Vorhaben beschlossen werden. Bundeskanzler Friedrich Merz ist beim Bundeskongress des Deutschen Gewerkschaftsbundes in Berlin an mehreren Stellen ausgebuht worden. In seiner Rede sagte er, er wolle Deutschland in eine Zukunft führen, in der das Lebensgefühl wieder stimmt. Eine ähnliche Formulierung hatte Merz bereits am 6. Mai beim Unternehmertag in Nordrhein-Westfalen verwendet. Zuvor hatte er beim Bankenverband erklärt, die Rente sei allenfalls noch eine Basisabsicherung. Vor Schülern sagte Merz außerdem, der Iran habe das amerikanische Volk gedemütigt und vor einem Krieg müsse man wissen, wie man ihn beendet. US-Präsident Donald Trump reagierte darauf mit scharfer Kritik an Merz. Die AfD baut ihren Vorsprung in einer neuen YouGov-Umfrage weiter aus. In der Sonntagsfrage zur Bundestagswahl kommt die Partei auf 28%. Die Union liegt nur noch bei 22% und damit 6 Prozentpunkte dahinter. SPD und Grüne erreichen jeweils 13%, die Linke 11%. Das Bündnis Sarah Wagenknecht und die FDP kommen jeweils auf 4%. Für die Online-Befragung wurden vom 8. bis zum 11. Mai insgesamt 1.783 Menschen befragt. Die geplante Alterskontrolle der Europäischen Union lässt sich nach Einschätzung des Wissenschaftlichen Dienstes des Europaparlaments leicht umgehen. In einer Analyse wird davor gewarnt, dass schon ein VPN ausreichen kann, um die Beschränkungen mit wenigen Klicks zu umgehen. Die EU-Kommission entwickelt dafür derzeit eine sogenannte Mini-Wallet zur Altersverifizierung. Kommissionspräsidentin Ursula von der Leyen hatte das Projekt Mitte April vorgestellt und dabei auf die Corona-Zertifikate als Vorbild verwiesen. In Großbritannien stieg die Nutzung von VPN-Diensten nach strengeren Altersregeln nach Angaben aus der Analyse stark an. Damit wächst auch die Debatte, ob künftig sogar VPN-Anbieter stärker reguliert werden sollen.
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1: Im Laufe des Nachmittags bleibt es bei uns meist stark bewölkt und die Temperaturen liegen noch bei etwa 13 Grad. Regen ist vorerst kaum ein Thema. Vieles spricht bis zum Abend noch für trockenes Wetter. Erst später in der Nacht auf Donnerstag steigt das Risiko für Schauer und gegen Morgen kann es zeitweise nass werden. Der Wind weht dazu schwach bis mäßig aus Südwest, also ohne große Auffälligkeiten. Insgesamt ist das heute eher ein ruhiger, aber ziemlich grauer Wettertag in unserer Region. Der Donnerstag selbst zeigt sich dann unbeständig mit Regen, Schauern und örtlich sogar Gewittern. Dazu bleibt es eher kühl bei Werten um 13 Grad. Auch am Freitag beruhigt sich das Wetter noch nicht vollständig. Es bleibt wechselhaft mit vielen Wolken und nur kurzen trockenen Phasen. Der Samstag bringt dann nach heutigem Stand den meisten Regen und wird mit nur etwa 10 Grad auch der frischeste Tag in dieser kurzen Vorschau. Insgesamt bleibt das Wetter also eher verhalten und deutlich wechselhafter als heute.
0: 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Servus, Feierabend. Am Mikrofon Jörg Weber.
2: Plumps, hoppala, da sind wir in der zweiten Stunde, es ist kurz nach 19 Uhr. Ich freue mich, dass du immer noch da bist. Und deshalb gibt's für dich eins, nämlich ein herzliches Hallo auch zur zweiten Stunde, gell?

Wow, Musik von Bryan Adams und der hat dann auch gleich den musikalischen Einstieg in die zweite Stunde gemacht. Da kommt noch ein Schlag, gell? Ich hab doch gewusst, es kommt noch irgendetwas. So, du hast dich entschieden, mit uns zusammen die zweite Stunde zu verbringen, mit mir zusammen, wie auch immer. Ich freue mich natürlich, dass du da bist, weil ohne dich ist es ziemlich langweilig, gell? Da läuft gar nichts. Also, deshalb habe ich auch in der zweiten Stunde wieder ganz viel Musik für dich gesucht, die dir hoffentlich gefällt und bei der du hoffentlich in diesen Mittwochabend einschwingen kannst. Gibt es da noch ganz viel, es gibt ja noch ganz viel gute Musik. Musik und Information ist angesagt, auch in dieser Stunde. Ein Dankeschön an die Nachrichten- und Wetterredaktion. So, jetzt wird's laut. Hier kommt Musik von Alice Cooper. Danke, dass du da bist. Schön, dass du zugeschaltet hast. Und laut aufdrehen.

0: Musik von Rod Stewart bei uns bei Radio NWW. Servus, Feierabend bis 20 Uhr unterwegs. Aerosmith habe ich auch für dich gespielt.
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0: Wir haben wieder einmal in der zweiten Stunde eine interessante Geschichte für dich. Ja, es geht wieder einmal um ein Buch oder Hörbuch. Und es geht um Es geht um Bakterien.
4: Servus Feierabend mit Jörg Wieber. Und jetzt heißt es wieder Radio laut aufdrehen.
0: Gilt auch für die zweite Stunde. Zur vollen Stunde gibt's Nachrichten und Wetter. Und dann kommt der, das sage ich dir gleich.
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0: Am heutigen Mittwochabend wird es ja wieder ganz schön rockig, nicht? Auch mein Teamkollege Bert Niefeler freut sich natürlich, wenn du dran bist, wenn du bei ihm zuhörst und er kommt, jawohl, er kommt heute Abend.
5: Ein ganz großes Hallo und herzlich willkommen hier bei Radio NWW. Mein Name ist Bert Niefeler und ich präsentiere euch immer mittwochs von 20 bis 22 Uhr den Rock Saloon. Hier gibt's Rock vom Feinsten. Ich freue mich auf euch.
6: Ja, weißt du, den kommt er ins Studio rein, gell? Und dann macht er einen huren Lärm, weißt du? Lärm macht er die ganze Zeit. Wahnsinniger Lärm. So, jetzt raus hier. Du bist ja nicht gefragt. Das ist der Mann mit dem goldenen schweren Schlüssel. Nein, nicht der gesprochen hat, sondern der darauf hingewiesen hat, dass er heute Abend für dich da ist. Natürlich ganz klar mit dem Rock Saloon und da laufen sie auch wieder, die heißen Metal-Scheiben.

0: Das sind Buffalo Springfield, ja, da darf man das so sagen, das sind Buffalo Springfield. Ganz am Anfang, als ich den zum ersten Mal gespielt habe, habe ich gedacht, das ist ein Einzylinderbrett. Stimmt aber definitiv nicht.
1: Servus Feierabend mit Jürg Wieber.
0: Aha, ja genau, jetzt wird es wieder laut und lang, es wird vor allem wunderschön. Und ich habe nicht gewusst, dass dieser Mann in dieser Stilrichtung auch Musik gemacht hat. Lange Musik bei uns gespielt, ohne großes Blabla vom Moderator. Aber das da, das musst du dir richtig schön zurücklehnend genießen. Hier ist Eric Clapton.

0: Ist das schön? Oder ist das schön? Eric Clapton bei uns gespielt mit einer langen Version. Wir haben sie immer wieder mal, die langen Versionen. Ich gebe mir wirklich Mühe, das so zu machen. Wie ich dir das zuweilen verspreche, nämlich noch einmal, möglichst wenig reinzuquatschen, gell, damit du das richtig schön genießen kannst. So, ich habe von einem Buch- und Hörbuch-Tipp geredet, das haben wir jetzt. Und ich habe dir etwas gesagt, es geht eigentlich um etwas, was ich persönlich, nicht so gern habe. Wenn sie da sind, sind sie da. Man kann ja nichts machen, aber sie können ja auch Übles verursachen. Ich meine, die Bakterien, aber hier werden sie erwähnt in einem sehr positiven Zusammenhang. Wir können gar nicht ohne diese Dinge, Medin.
1: Sie sind mit dem bloßen Auge nicht erkennbar, beeinflussen uns aber jeden Tag und sind praktische Alltagshelfer. Bakterien. Ohne sie gäbe es keinen Joghurt, keine Salami, kein Sauerkraut und auch sonst würde einiges mächtig schiefgehen. Wirklich faszinierende kleine Wesen, die uns der Autor des Weltbestsellers Das geheime Leben der Bäume, Peter Wohlleben, in seinem neuen Buch Bakterien, die heimlichen Helden, nun näher bringt. Mehr dazu von meiner Kollegin Jessica Martin.
2: Schon früh wollte der Naturforscher Peter Wohlleben jedes noch so winzige Detail verstehen. Und bis heute freut er sich über alle neuen Erkenntnisse, besonders wenn die die Wissenschaft und alte Denkweisen auf den Kopf stellen.
3: Und es scheint, als wäre unser vertrautes Weltbild völlig verkehrt. Dieses Bild sieht den Menschen als Krone der Schöpfung, als unglaublich kompliziertes Konstrukt mit einem Geist, der seinesgleichen im Universum sucht. Das mag bis hierhin stimmen, doch die Schlussfolgerung, dass wir den Planeten deshalb beherrschen, dass wir die dominierende Spezies sind, kann man so nicht mehr gelten lassen. Denn die Zeichen verdichten sich, dass es die Allerkleinsten sind, die das Zepter schwingen.
2: Kein Wunder, denn anscheinend stecken sie wirklich überall drin.
3: Wahrscheinlich, so die bestechende Überlegung, haben sich Bakterien alle mehrzelligen Wesen als eine Art Raumschiff für ihre Bedürfnisse geschaffen, in denen sie nun bequem umherreisen. Eines dieser Raumschiffe sind wir Menschen. Und die Besatzung hilft uns dabei, ein möglichst gutes Leben zu führen. So beeinflusst sie, was wir essen und motiviert uns sogar dazu, Sport zu treiben. Doch keine Sorge, wir sind keine willenlosen Zombies, die an den Fäden dieser Kobolde hängen.
2: Ohne Bakterien wären wir echt aufgeschmissen und das Leben auf diesem Planeten nicht vorstellbar. Umso wichtiger, dass man sie näher kennenlernt und versteht.
3: Auch für sie persönlich kann das Wissen um ihre Körperbesatzung positive Folgen haben, denn sie können Rücksicht auf die Winzlinge nehmen. Geht es ihnen gut, dann geht es ihnen besser. Was Sie für Ihre Untermieter tun und lassen können, gebe ich Ihnen mit auf den Weg. Und es lohnt sich nicht nur für Ihren Körper. Bakterien stemmen sich gegen Umweltverschmutzung, indem sie zum Beispiel Plastik fressen, bekämpfen Dürren, indem sie aktiv Regen produzieren und bereiten Pflanzen auf den Klimawandel vor, indem sie ihnen neue Strategien erschließen. Begleiten Sie mich auf eine Reise in das Reich der heimlichen Helden. Und ich verspreche Ihnen, dass auch Sie danach die Welt mit völlig anderen Augen sehen werden.
1: Faktenbasiert, souverän recherchiert und wirklich grandios erzählt. Bakterien, die heimlichen Helden von Peter Wohlleben, ist gerade frisch beim Pieper Verlag erschienen und auch als Hörbuchfassung bei Hörbuch Hamburg, gelesen von Thomas Leubel.
0: Und ich freue mich, dass du da bist. Das ist Servus Feierabend, noch bis 20 Uhr unterwegs. Ja, ja, Bert, zweimal Rolling Stones gibt's auch jetzt. Zum Beispiel mit Dear Doctor. Oh.

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Noch einmal Rolling Stones. Insgesamt viermal haben wir sie heute gespielt. Habe ich mir eine ganz laut Musik hören. Wie bitte? Habe ich mir eine ganz laut Musik hören. Ja, ist ja gut, ist ja gut. So, das ist Endspurt bei uns, gell? Hier gibt's Grand Funk Railroad.

Wow, einfach schön, nicht? Das ist Musik von Foreigner hier auf diesem Senderradio NWW, dein Lieblingsradio. Servus, Feierabend. Bis 20 Uhr unterwegs. Also wenn ich auf die Uhr gucke, dann muss ich sagen, die Sendezeit ist eigentlich abgelaufen, ja? Morgen ist Feiertag, morgen bin ich nicht da. Nein, morgen hast du wieder einmal und du kannst dich freuen. Fieberfreie Zone.

Aber Warnung, die Stimme aus dem Radio, die kommt wieder. Am Freitag bin ich wieder für dich da und ich freue mich auf dich, wenn du den Weg dann auch die 2 Stunden lang mit mir gehst. Gell? Und der Freitagabend ist ja immer besonders ab 20 Uhr. Nach Nachrichten und Wetter kommt mein Musikcoach, Bert Niffler. Und da gibt es dann wieder progressive Rockmusik. Und der, aha, ja genau, der kommt auch heute nämlich im Rocksaloon. Da legt er wieder die Scheiben auf, die richtig schön krachen und Lärm machen, so wie ich persönlich das auch gerne habe. Wieder mal schön, ciao, mach's gut.

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1: Bei den gesetzlichen Krankenkassen zeichnet sich in diesem Jahr ein noch größeres Finanzloch ab. Nach einer Schätzung des IT-Dienstleisters Bitmark steigen die Ausgaben der gesetzlichen Krankenversicherung um rund 7%. Die Einnahmen wachsen nach dieser Rechnung aber nur um etwa 6%. Im vergangenen Jahr lagen die Zuwächse bei den Ausgaben schon bei 7,8%, bei den Einnahmen dagegen nur bei 3,7%. Der Fehlbetrag im Gesundheitsfonds könnte dadurch von 52 auf 59 Milliarden Euro steigen. Ende des vergangenen Jahres lag außerdem knapp 60% der Kassen unter der vorgeschriebenen Mindestreserve. Union und SPD haben im Koalitionsausschuss rund 6 Stunden lang über Reformen, Energiepreise und den Haushalt beraten. Nach Angaben aus der Koalition soll die CO2-Bepreisung im kommenden Jahr stabil bleiben. Der Preis pro Tonne Kohlendioxid soll weiter in einem Korridor zwischen 55 und 65 Euro liegen. Für den Haushalt 2027 sollen außerdem keine Rücklagen in Milliardenhöhe zum Schließen von Lücken genutzt werden. Die Koalitionsspitzen vereinbarten nach eigenen Angaben einen Arbeitsprozess für die anstehenden Reformprojekte. Offen blieb aber zunächst, wann genau welche Vorhaben beschlossen werden. Bundeskanzler Friedrich Merz ist beim Bundeskongress des Deutschen Gewerkschaftsbundes in Berlin an mehreren Stellen ausgebuht worden. In seiner Rede sagte er, er wolle Deutschland in eine Zukunft führen, in der das Lebensgefühl wieder stimmt. Eine ähnliche Formulierung hatte Merz bereits am 6. Mai beim Unternehmertag in Nordrhein-Westfalen verwendet. Zuvor hatte er beim Bankenverband erklärt, die Rente sei allenfalls noch eine Basisabsicherung. Vor Schülern sagte Merz außerdem, der Iran habe das amerikanische Volk gedemütigt und vor einem Krieg müsse man wissen, wie man ihn beendet. US-Präsident Donald Trump reagierte darauf mit scharfer Kritik an Merz. Die AfD baut ihren Vorsprung in einer neuen YouGov-Umfrage weiter aus. In der Sonntagsfrage zur Bundestagswahl kommt die Partei auf 28%. Die Union liegt nur noch bei 22% und damit 6 Prozentpunkte dahinter. SPD und Grüne erreichen jeweils 13%, die Linke 11%. Das Bündnis Sarah Wagenknecht und die FDP kommen jeweils auf 4%. Für die Online-Befragung wurden vom 8. bis zum 11. Mai insgesamt 1.783 Menschen befragt. Die geplante Alterskontrolle der Europäischen Union lässt sich nach Einschätzung des Wissenschaftlichen Dienstes des Europaparlaments leicht umgehen. In einer Analyse wird davor gewarnt, dass schon ein VPN ausreichen kann, um die Beschränkungen mit wenigen Klicks zu umgehen. Die EU-Kommission entwickelt dafür derzeit eine sogenannte Mini-Wallet zur Altersverifizierung. Kommissionspräsidentin Ursula von der Leyen hatte das Projekt Mitte April vorgestellt und dabei auf die Corona-Zertifikate als Vorbild verwiesen. In Großbritannien stieg die Nutzung von VPN-Diensten nach strengeren Altersregeln nach Angaben aus der Analyse stark an. Damit wächst auch die Debatte, ob künftig sogar VPN-Anbieter stärker reguliert werden sollen.
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1: Im Laufe des Nachmittags bleibt es bei uns meist stark bewölkt und die Temperaturen liegen noch bei etwa 13 Grad. Regen ist vorerst kaum ein Thema. Vieles spricht bis zum Abend noch für trockenes Wetter. Erst später in der Nacht auf Donnerstag steigt das Risiko für Schauer und gegen Morgen kann es zeitweise nass werden. Der Wind weht dazu schwach bis mäßig aus Südwest, also ohne große Auffälligkeiten. Insgesamt ist das heute eher ein ruhiger, aber ziemlich grauer Wettertag in unserer Region. Der Donnerstag selbst zeigt sich dann unbeständig mit Regen, Schauern und örtlich sogar Gewittern. Dazu bleibt es eher kühl bei Werten um 13 Grad. Auch am Freitag beruhigt sich das Wetter noch nicht vollständig. Es bleibt wechselhaft mit vielen Wolken und nur kurzen trockenen Phasen. Der Samstag bringt dann nach heutigem Stand den meisten Regen und wird mit nur etwa 10 Grad auch der frischeste Tag in dieser kurzen Vorschau. Insgesamt bleibt das Wetter also eher verhalten und deutlich wechselhafter als heute.
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0: Hier ist Beat Niefelaer.
1: Rock'n'Roll is here to stay, so sagte einmal Ozzy Osbourne. Und das ist auch mein Motto heute Abend im Rock Saloon. Natürlich wieder viel, viel Rockmusik. Das Ganze bis um 22 Uhr. Und wir legen doch gleich los mit Alter Bridge und Power Down.

und es ist die Batterie ausgegangen. Gottheit war das, Fist in Your Face. Und natürlich, das war Girl School mit Demolition Boys und Burning Witch. Mit Shame, so dieser Titel hier bei deinem Lieblingsradio, Radio NBW, natürlich mit dem Rock Saloon. Hier gibt's Iron Maiden und Another Life.

Das war Musik aus der Schweiz, Kokos, Keep Me Rolling. Und das war gab's Judas Priest, As God Is My Witness. Genau so ist das. Das ist der Rock Saloon hier. Und jetzt machen wir noch ein bisschen weiter mit Musik aus der Schweiz. Diese Band kommt sogar aus Thun. Also sie kommen genau da wohne ich, nämlich in Thun. Das ist das sogenannte Tor zum Berner Oberland. Hier sind Marhold und Worlds in the Sky.

Ja, und so ist das ganz, ganz schnell Schluss hier mit Mercyful Fate und Black Funeral. Und das war, ja, da lief Mega Colossus und Sea of Stars. Und jetzt gibt's Metallica hier im Rock Saloon, Whiplash.

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Ja, wenn man es denn hätte, dann könnte man es schon so tun. Aber zum Beispiel, ich hab's gar nicht. Und davor gab's ein Midnight Soul und Northern Light. Und was habe ich dann jetzt noch so auf dem Programm hier bei Radio Ende im Rock Saloon? Mystic Prophecy und Hot Stuff.

ganz interessant gemacht hier. Son Ocean of Time und Walls of Silence. Und das war natürlich Noise Machine und Higher and Higher. Ozzy Osbourne, wieder einmal Crazy Babies.

Kein Soul Pride waren das, A Thousand Lives. Und das war Paganini aus der Schweiz, It's a Long Way to the Top. Ja, etwa eine halbe Stunde haben wir noch und dann ist der Rockzone auch schon wieder geschlossen. Aber hier gibt es natürlich noch Praying Mantis und Believable.

Rain Devil war, und das ist der Titel The Long Stone. Und das war gerade quite real. Und Mental Health, genauso ist das. Und die Zeit, die rennt auch schon wieder davon. Es ist unglaublich. Hier gibt's Rat und Round and Round.

Ja, und das war's dann auch schon wieder hier zum heutigen Rock Saloon. Rolling Wild waren das, Resilient. Und natürlich sage ich noch kurz, was dann morgen so geschieht. Morgen zum Beispiel gibt's kein Servus-Feierabend. Das fällt aus, weil ja morgen ein Feiertag ist. Dafür gibt's dann von 20 bis 22 Uhr den Country Special mit Tex Warner. Ich bin Bernd Niefeler, sage ganz herzlich Dankeschön fürs Zuhören. Eine gute Nacht möchte ich natürlich noch wünschen und es geht natürlich wie immer hier ein Ausklang Sachsen und Power and the Glory. Goodbye!

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1: Bei den gesetzlichen Krankenkassen zeichnet sich in diesem Jahr ein noch größeres Finanzloch ab. Nach einer Schätzung des IT-Dienstleisters Bitmark steigen die Ausgaben der gesetzlichen Krankenversicherung um rund 7%. Die Einnahmen wachsen nach dieser Rechnung aber nur um etwa 6%. Im vergangenen Jahr lagen die Zuwächse bei den Ausgaben schon bei 7,8%, bei den Einnahmen dagegen nur bei 3,7%. Der Fehlbetrag im Gesundheitsfonds könnte dadurch von 52 auf 59 Milliarden Euro steigen. Ende des vergangenen Jahres lag außerdem knapp 60% der Kassen unter der vorgeschriebenen Mindestreserve. Union und SPD haben im Koalitionsausschuss rund 6 Stunden lang über Reformen, Energiepreise und den Haushalt beraten. Nach Angaben aus der Koalition soll die CO2-Bepreisung im kommenden Jahr stabil bleiben. Der Preis pro Tonne Kohlendioxid soll weiter in einem Korridor zwischen 55 und 65 Euro liegen. Für den Haushalt 2027 sollen außerdem keine Rücklagen in Milliardenhöhe zum Schließen von Lücken genutzt werden. Die Koalitionsspitzen vereinbarten nach eigenen Angaben einen Arbeitsprozess für die anstehenden Reformprojekte. Offen blieb aber zunächst, wann genau welche Vorhaben beschlossen werden. Bundeskanzler Friedrich Merz ist beim Bundeskongress des Deutschen Gewerkschaftsbundes in Berlin an mehreren Stellen ausgebuht worden. In seiner Rede sagte er, er wolle Deutschland in eine Zukunft führen, in der das Lebensgefühl wieder stimmt. Eine ähnliche Formulierung hatte Merz bereits am 6. Mai beim Unternehmertag in Nordrhein-Westfalen verwendet. Zuvor hatte er beim Bankenverband erklärt, die Rente sei allenfalls noch eine Basisabsicherung. Vor Schülern sagte Merz außerdem, der Iran habe das amerikanische Volk gedemütigt und vor einem Krieg müsse man wissen, wie man ihn beendet. US-Präsident Donald Trump reagierte darauf mit scharfer Kritik an Merz. Die AfD baut ihren Vorsprung in einer neuen YouGov-Umfrage weiter aus. In der Sonntagsfrage zur Bundestagswahl kommt die Partei auf 28%. Die Union liegt nur noch bei 22% und damit 6 Prozentpunkte dahinter. SPD und Grüne erreichen jeweils 13%, die Linke 11%. Das Bündnis Sarah Wagenknecht und die FDP kommen jeweils auf 4%. Für die Online-Befragung wurden vom 8. bis zum 11. Mai insgesamt 1.783 Menschen befragt. Die geplante Alterskontrolle der Europäischen Union lässt sich nach Einschätzung des Wissenschaftlichen Dienstes des Europaparlaments leicht umgehen. In einer Analyse wird davor gewarnt, dass schon ein VPN ausreichen kann, um die Beschränkungen mit wenigen Klicks zu umgehen. Die EU-Kommission entwickelt dafür derzeit eine sogenannte Mini-Wallet zur Altersverifizierung. Kommissionspräsidentin Ursula von der Leyen hatte das Projekt Mitte April vorgestellt und dabei auf die Corona-Zertifikate als Vorbild verwiesen. In Großbritannien stieg die Nutzung von VPN-Diensten nach strengeren Altersregeln nach Angaben aus der Analyse stark an. Damit wächst auch die Debatte, ob künftig sogar VPN-Anbieter stärker reguliert werden sollen.
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1: Im Laufe des Nachmittags bleibt es bei uns meist stark bewölkt und die Temperaturen liegen noch bei etwa 13 Grad. Regen ist vorerst kaum ein Thema. Vieles spricht bis zum Abend noch für trockenes Wetter. Erst später in der Nacht auf Donnerstag steigt das Risiko für Schauer und gegen Morgen kann es zeitweise nass werden. Der Wind weht dazu schwach bis mäßig aus Südwest, also ohne große Auffälligkeiten. Insgesamt ist das heute eher ein ruhiger, aber ziemlich grauer Wettertag in unserer Region. Der Donnerstag selbst zeigt sich dann unbeständig mit Regen, Schauern und örtlich sogar Gewittern. Dazu bleibt es eher kühl bei Werten um 13 Grad. Auch am Freitag beruhigt sich das Wetter noch nicht vollständig. Es bleibt wechselhaft mit vielen Wolken und nur kurzen trockenen Phasen. Der Samstag bringt dann nach heutigem Stand den meisten Regen und wird mit nur etwa 10 Grad auch der frischeste Tag in dieser kurzen Vorschau. Insgesamt bleibt das Wetter also eher verhalten und deutlich wechselhafter als heute.
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1: Bei den gesetzlichen Krankenkassen zeichnet sich in diesem Jahr ein noch größeres Finanzloch ab. Nach einer Schätzung des IT-Dienstleisters Bitmark steigen die Ausgaben der gesetzlichen Krankenversicherung um rund 7%. Die Einnahmen wachsen nach dieser Rechnung aber nur um etwa 6%. Im vergangenen Jahr lagen die Zuwächse bei den Ausgaben schon bei 7,8%, bei den Einnahmen dagegen nur bei 3,7%. Der Fehlbetrag im Gesundheitsfonds könnte dadurch von 52 auf 59 Milliarden Euro steigen. Ende des vergangenen Jahres lag außerdem knapp 60% der Kassen unter der vorgeschriebenen Mindestreserve.
2: Union und SPD haben im Koalitionsausschuss rund 6 Stunden lang über Reformen, Energiepreise und den Haushalt beraten. Nach Angaben aus der Koalition soll die CO2-Bepreisung im kommenden Jahr stabil bleiben. Der Preis pro Tonne Kohlendioxid soll weiter in einem Korridor zwischen 55 und 65 Euro liegen. Für den Haushalt 2027 sollen außerdem keine Rücklagen in Milliardenhöhe zum Schließen von Lücken genutzt werden. Die Koalitionsspitzen vereinbarten nach eigenen Angaben einen Arbeitsprozess für die anstehenden Reformprojekte. Offen blieb aber zunächst, wann genau welche Vorhaben beschlossen werden.
1: Bundeskanzler Friedrich Merz ist beim Bundeskongress des Deutschen Gewerkschaftsbundes in Berlin an mehreren Stellen ausgebuht worden. In seiner Rede sagte er, er wolle Deutschland in eine Zukunft führen, in der das Lebensgefühl wieder stimmt. Eine ähnliche Formulierung hatte Merz bereits am 6. Mai beim Unternehmertag in Nordrhein-Westfalen verwendet. Zuvor hatte er beim Bankenverband erklärt, die Rente sei allenfalls noch eine Basisabsicherung. Vor Schülern sagte Merz außerdem, der Iran habe das amerikanische Volk gedemütigt und vor einem Krieg müsse man wissen, wie man ihn beendet. US-Präsident Donald Trump reagierte darauf mit scharfer Kritik an Merz. Die AfD baut ihren Vorsprung in einer neuen YouGov-Umfrage weiter aus. In der Sonntagsfrage zur Bundestagswahl kommt die Partei auf 28%. Die Union liegt nur noch bei 22% und damit 6 Prozentpunkte dahinter. SPD und Grüne erreichen jeweils 13%, die Linke 11%. Das Bündnis Sarah Wagenknecht und die FDP kommen jeweils auf 4%. Für die Online-Befragung wurden vom 8. bis zum 11. Mai insgesamt 1.783 Menschen befragt. Die geplante Alterskontrolle der Europäischen Union lässt sich nach Einschätzung des Wissenschaftlichen Dienstes des Europaparlaments leicht umgehen. In einer Analyse wird davor gewarnt, dass schon ein VPN ausreichen kann, um die Beschränkungen mit wenigen Klicks zu umgehen. Die EU-Kommission entwickelt dafür derzeit eine sogenannte Mini-Wallet zur Altersverifizierung. Kommissionspräsidentin Ursula von der Leyen hatte das Projekt Mitte April vorgestellt und dabei auf die Corona-Zertifikate als Vorbild verwiesen. In Großbritannien stieg die Nutzung von VPN-Diensten nach strengeren Altersregeln nach Angaben aus der Analyse stark an. Damit wächst auch die Debatte, ob künftig sogar VPN-Anbieter stärker reguliert werden sollen.
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1: Im Laufe des Nachmittags bleibt es bei uns meist stark bewölkt und die Temperaturen liegen noch bei etwa 13 Grad. Regen ist vorerst kaum ein Thema. Vieles spricht bis zum Abend noch für trockenes Wetter. Erst später in der Nacht auf Donnerstag steigt das Risiko für Schauer und gegen Morgen kann es zeitweise nass werden. Der Wind weht dazu schwach bis mäßig aus Südwest, also ohne große Auffälligkeiten. Insgesamt ist das heute eher ein ruhiger, aber ziemlich grauer Wettertag in unserer Region. Der Donnerstag selbst zeigt sich dann unbeständig mit Regen, Schauern und örtlich sogar Gewittern. Dazu bleibt es eher kühl bei Werten um 13 Grad. Auch am Freitag beruhigt sich das Wetter noch nicht vollständig. Es bleibt wechselhaft mit vielen Wolken und nur kurzen trockenen Phasen. Der Samstag bringt dann nach heutigem Stand den meisten Regen und wird mit nur etwa 10 Grad auch der frischeste Tag in dieser kurzen Vorschau. Insgesamt bleibt das Wetter also eher verhalten und deutlich wechselhafter als heute.
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1: Bei den gesetzlichen Krankenkassen zeichnet sich in diesem Jahr ein noch größeres Finanzloch ab. Nach einer Schätzung des IT-Dienstleisters Bitmark steigen die Ausgaben der gesetzlichen Krankenversicherung um rund 7%. Die Einnahmen wachsen nach dieser Rechnung aber nur um etwa 6%. Im vergangenen Jahr lagen die Zuwächse bei den Ausgaben schon bei 7,8%, bei den Einnahmen dagegen nur bei 3,7%. Der Fehlbetrag im Gesundheitsfonds könnte dadurch von 52 auf 59 Milliarden Euro steigen. Ende des vergangenen Jahres lag außerdem knapp 60% der Kassen unter der vorgeschriebenen Mindestreserve. Union und SPD haben im Koalitionsausschuss rund 6 Stunden lang über Reformen, Energiepreise und den Haushalt beraten. Nach Angaben aus der Koalition soll die CO2-Bepreisung im kommenden Jahr stabil bleiben. Der Preis pro Tonne Kohlendioxid soll weiter in einem Korridor zwischen 55 und 65 Euro liegen. Für den Haushalt 2027 sollen außerdem keine Rücklagen in Milliardenhöhe zum Schließen von Lücken genutzt werden. Die Koalitionsspitzen vereinbarten nach eigenen Angaben einen Arbeitsprozess für die anstehenden Reformprojekte. Offen blieb aber zunächst, wann genau welche Vorhaben beschlossen werden. Bundeskanzler Friedrich Merz ist beim Bundeskongress des Deutschen Gewerkschaftsbundes in Berlin an mehreren Stellen ausgebuht worden. In seiner Rede sagte er, er wolle Deutschland in eine Zukunft führen, in der das Lebensgefühl wieder stimmt. Eine ähnliche Formulierung hatte Merz bereits am 6. Mai beim Unternehmertag in Nordrhein-Westfalen verwendet. Zuvor hatte er beim Bankenverband erklärt, die Rente sei allenfalls noch eine Basisabsicherung. Vor Schülern sagte Merz außerdem, der Iran habe das amerikanische Volk gedemütigt und vor einem Krieg müsse man wissen, wie man ihn beendet. US-Präsident Donald Trump reagierte darauf mit scharfer Kritik an Merz. Die AfD baut ihren Vorsprung in einer neuen YouGov-Umfrage weiter aus. In der Sonntagsfrage zur Bundestagswahl kommt die Partei auf 28%. Die Union liegt nur noch bei 22% und damit 6 Prozentpunkte dahinter. SPD und Grüne erreichen jeweils 13%, die Linke 11%. Das Bündnis Sarah Wagenknecht und die FDP kommen jeweils auf 4%. Für die Online-Befragung wurden vom 8. bis zum 11. Mai insgesamt 1.783 Menschen befragt. Die geplante Alterskontrolle der Europäischen Union lässt sich nach Einschätzung des Wissenschaftlichen Dienstes des Europaparlaments leicht umgehen. In einer Analyse wird davor gewarnt, dass schon ein VPN ausreichen kann, um die Beschränkungen mit wenigen Klicks zu umgehen. Die EU-Kommission entwickelt dafür derzeit eine sogenannte Mini-Wallet zur Altersverifizierung. Kommissionspräsidentin Ursula von der Leyen hatte das Projekt Mitte April vorgestellt und dabei auf die Corona-Zertifikate als Vorbild verwiesen. In Großbritannien stieg die Nutzung von VPN-Diensten nach strengeren Altersregeln nach Angaben aus der Analyse stark an. Damit wächst auch die Debatte, ob künftig sogar VPN-Anbieter stärker reguliert werden sollen.
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1: In der Nacht zeigt sich der Himmel im Radio NWW-Land zunächst locker bis gering bewölkt und es bleibt meist trocken. Die Temperaturen sinken bis zum frühen Morgen auf rund 3 bis 4 Grad. Am Morgen startet der Tag dann frisch, aber freundlich und im weiteren Verlauf kommt besonders am Vormittag auch die Sonne ganz gut zum Zug. Bis zum Mittag ziehen allerdings mehr Wolken auf und am Nachmittag ist es in unserer Region oft stark bewölkt. Dabei bleibt es meistens noch trocken, bei Höchstwerten um 13 bis 14 Grad. Der Wind weht schwach bis mäßig aus Südwest. Wer früh unterwegs ist, sollte sich also noch auf eine richtig kühle Luft einstellen. Am Abend bleibt es wolkenreich und in der Nacht auf Donnerstag steigt das Schauerrisiko. Der Donnerstag wird unbeständiger, mit Regen, Schauern und auch einzelnen Gewittern. Der Freitag bleibt eher wechselhaft und kühl, bevor der Samstag deutlich nasser und spürbar frischer wird.
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2: Bei den gesetzlichen Krankenkassen zeichnet sich in diesem Jahr ein noch größeres Finanzloch ab. Nach einer Schätzung des IT-Dienstleisters Bitmark steigen die Ausgaben der gesetzlichen Krankenversicherung um rund 7%. Die Einnahmen wachsen nach dieser Rechnung aber nur um etwa 6%. Im vergangenen Jahr lagen die Zuwächse bei den Ausgaben schon bei 7,8%, bei den Einnahmen dagegen nur bei 3,7%. Der Fehlbetrag im Gesundheitsfonds könnte dadurch von 52 auf 59 Milliarden Euro steigen. Ende des vergangenen Jahres lag außerdem knapp 60% der Kassen unter der vorgeschriebenen Mindestreserve. Union und SPD haben im Koalitionsausschuss rund 6 Stunden lang über Reformen, Energiepreise und den Haushalt beraten. Nach Angaben aus der Koalition soll die CO2-Bepreisung im kommenden Jahr stabil bleiben. Der Preis pro Tonne Kohlendioxid soll weiter in einem Korridor zwischen 55 und 65 Euro liegen. Für den Haushalt 2027 sollen außerdem keine Rücklagen in Milliardenhöhe zum Schließen von Lücken genutzt werden. Die Koalitionsspitzen vereinbarten nach eigenen Angaben einen Arbeitsprozess für die anstehenden Reformprojekte. Offen blieb aber zunächst, wann genau welche Vorhaben beschlossen werden. Bundeskanzler Friedrich Merz ist beim Bundeskongress des Deutschen Gewerkschaftsbundes in Berlin an mehreren Stellen ausgebuht worden. In seiner Rede sagte er, er wolle Deutschland in eine Zukunft führen, in der das Lebensgefühl wieder stimmt. Eine ähnliche Formulierung hatte Merz bereits am 6. Mai beim Unternehmertag in Nordrhein-Westfalen verwendet. Zuvor hatte er beim Bankenverband erklärt, die Rente sei allenfalls noch eine Basisabsicherung. Vor Schülern sagte Merz außerdem, der Iran habe das amerikanische Volk gedemütigt und vor einem Krieg müsse man wissen, wie man ihn beendet. US-Präsident Donald Trump reagierte darauf mit scharfer Kritik an Merz. Die AfD baut ihren Vorsprung in einer neuen YouGov-Umfrage weiter aus. In der Sonntagsfrage zur Bundestagswahl kommt die Partei auf 28%. Die Union liegt nur noch bei 22% und damit 6 Prozentpunkte dahinter. SPD und Grüne erreichen jeweils 13%, die Linke 11%. Das Bündnis Sarah Wagenknecht und die FDP kommen jeweils auf 4%. Für die Online-Befragung wurden vom 8. bis zum 11. Mai insgesamt 1.783 Menschen befragt. Die geplante Alterskontrolle der Europäischen Union lässt sich nach Einschätzung des Wissenschaftlichen Dienstes des Europaparlaments leicht umgehen. In einer Analyse wird davor gewarnt, dass schon ein VPN ausreichen kann, um die Beschränkungen mit wenigen Klicks zu umgehen. Die EU-Kommission entwickelt dafür derzeit eine sogenannte Mini-Wallet zur Altersverifizierung. Kommissionspräsidentin Ursula von der Leyen hatte das Projekt Mitte April vorgestellt und dabei auf die Corona-Zertifikate als Vorbild verwiesen. In Großbritannien stieg die Nutzung von VPN-Diensten nach strengeren Altersregeln nach Angaben aus der Analyse stark an. Damit wächst auch die Debatte, ob künftig sogar VPN-Anbieter stärker reguliert werden sollen.
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2: In der Nacht zeigt sich der Himmel im Radio NWW-Land zunächst locker bis gering bewölkt und es bleibt meist trocken. Die Temperaturen sinken bis zum frühen Morgen auf rund 3 bis 4 Grad. Am Morgen startet der Tag dann frisch, aber freundlich und im weiteren Verlauf kommt besonders am Vormittag auch die Sonne ganz gut zum Zug. Bis zum Mittag ziehen allerdings mehr Wolken auf und am Nachmittag ist es in unserer Region oft stark bewölkt. Dabei bleibt es meistens noch trocken, bei Höchstwerten um 13 bis 14 Grad. Der Wind weht schwach bis mäßig aus Südwest. Wer früh unterwegs ist, sollte sich also noch auf eine richtig kühle Luft einstellen. Am Abend bleibt es wolkenreich und in der Nacht auf Donnerstag steigt das Schauerrisiko. Der Donnerstag wird unbeständiger, mit Regen, Schauern und auch einzelnen Gewittern. Der Freitag bleibt eher wechselhaft und kühl, bevor der Samstag deutlich nasser und spürbar frischer wird.
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1: Bei den gesetzlichen Krankenkassen zeichnet sich in diesem Jahr ein noch größeres Finanzloch ab. Nach einer Schätzung des IT-Dienstleisters Bitmark steigen die Ausgaben der gesetzlichen Krankenversicherung um rund 7%. Die Einnahmen wachsen nach dieser Rechnung aber nur um etwa 6%. Im vergangenen Jahr lagen die Zuwächse bei den Ausgaben schon bei 7,8%, bei den Einnahmen dagegen nur bei 3,7%. Der Fehlbetrag im Gesundheitsfonds könnte dadurch von 52 auf 59 Milliarden Euro steigen. Ende des vergangenen Jahres lag außerdem knapp 60% der Kassen unter der vorgeschriebenen Mindestreserve. Union und SPD haben im Koalitionsausschuss rund 6 Stunden lang über Reformen, Energiepreise und den Haushalt beraten. Nach Angaben aus der Koalition soll die CO2-Bepreisung im kommenden Jahr stabil bleiben. Der Preis pro Tonne Kohlendioxid soll weiter in einem Korridor zwischen 55 und 65 Euro liegen. Für den Haushalt 2027 sollen außerdem keine Rücklagen in Milliardenhöhe zum Schließen von Lücken genutzt werden. Die Koalitionsspitzen vereinbarten nach eigenen Angaben einen Arbeitsprozess für die anstehenden Reformprojekte. Offen blieb aber zunächst, wann genau welche Vorhaben beschlossen werden. Bundeskanzler Friedrich Merz ist beim Bundeskongress des Deutschen Gewerkschaftsbundes in Berlin an mehreren Stellen ausgebuht worden. In seiner Rede sagte er, er wolle Deutschland in eine Zukunft führen, in der das Lebensgefühl wieder stimmt. Eine ähnliche Formulierung hatte Merz bereits am 6. Mai beim Unternehmertag in Nordrhein-Westfalen verwendet. Zuvor hatte er beim Banken